0: die Tat umsetzen. In einer Erklärung der UEFA-Verbände heißt es, die Weltmeisterschaft gehört dem Fußball. Die Deutsche Bahn schreibt wieder schwarze Zahlen, zum ersten Mal seit 7 Jahren. Außerdem wurden im ersten Halbjahr deutlich mehr Fahrgäste gezählt. Viele sind wohl wegen der hohen Spritpreise auf die Bahn umgestiegen. Bei der Pünktlichkeit hapert es aber weiter. Das RKI hat bis Mitte des Monats schon fast 10.000 Hitzetote dieses Jahr gezählt. So viele wie seit 10 Jahren nicht mehr in Deutschland. Die Hitze allein führt fast nie zum Tod, meistens nur in Kombination mit Vorerkrankungen. Die Prüfung der stark gestiegenen Spritpreise stößt auf juristischen Widerstand. 2 Mineralölkonzerne haben gegen sogenannte Auskunftsbeschlüsse des Bundeskartellamts geklagt, berichtet die Bild. Das Bundeskartellamt will anhand der Daten prüfen, ob die Konzerne die Nahostkrise für unzulässige Gewinne nutzen. Bei der italienischen Lufthansa-Tochter ITA Airways dürfen ab nächster Woche auch größere Hunde mit in die Flugzeugkabine, bis zu 30 Kilo. Statt in einer Box im Frachtraum reisen sie direkt neben ihren Besitzern. Erstmal gilt das nur für ausgewählte Flüge in Italien, das Angebot soll aber ausgeweitet werden.
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1: Es geht um Amerikas größte Band, um die Eagles. 1981, mehr als 4 Jahre nach dem Welterfolg ihres Albums Hotel California,

0: gefällt dir mein Song nicht und so weiter.
1: Why don't you like this song?
2: Yeah, why don't you like that my song?
0: Und dann fügt er hinzu.
3: All we felt was the pressure to do better than Hotel California.
0: Immer war da dieser Druck, noch besser sein zu müssen als auf Hotel California. Mit erfrischendem Galgenhumor erklärten Henley und Co. beim Abschied, er werde die Hölle zufrieren, als dass die Eagles wieder zusammenkämen. 1994 kamen sie wieder zusammen und das Comeback-Album hieß folgerichtig Hell Freezes Over, die Hölle friert zu. 2007 veröffentlichten sie ihr bislang letztes Album Long Road Out of Eden. Noch immer bestechen sie mit perfektem Sounddesign und Harmoniegesang. Die Eagles jetzt aus ihrem jüngsten Album How

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1: Nazareth, die Band um den schottischen Sänger Dan McCafferty, gründete sich 1968. Der Bandname inspiriert durch eine Zeile aus dem Song Wait von The Band.

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Nazareth, jene Stadt im Norden von Israel, ein markanter Name für eine Rockband. Mitte der 70er Jahre, zu Zeiten von Hair of the Dog, ihrem sechsten Album, steht die Band Nazareth im Zenit ihres Erfolgs. Übermütig stürzt sich McCafferty in Solo-Experimente, weitgehend erfolglos. Immerhin reicht es 1975 für einen Auftritt bei Top of the Pops im britischen Fernsehen. 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

Mit Nazareth ist die Gangart härter. Aus der LP Hair of the Dog nun jener Song, der auf der europäischen Pressung anstelle von Love Hurts gesetzt wurde. Hier sind Nazareth und Guilty.

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4: Ich bin Lisa Weber. Die UEFA droht jetzt offen mit einem Boykott der Fußball-WM. Solange die Investorenpläne von FIFA-Boss Infantino auf dem Tisch liegen, werde keine europäische Nationalmannschaft an der WM teilnehmen. Das haben die UEFA-Mitgliedsverbände einstimmig beschlossen. Kommt jetzt die Trendwende bei der Deutschen Bahn? Zum ersten Mal seit 2019 kann der Konzern fürs erste Halbjahr wieder einen Gewinn verkünden. Luft nach oben gibt es aber weiter bei der Pünktlichkeitsquote. Die liegt im Fernverkehr bei knapp 60%. Die Bahn will weiter investieren. In Deutschland sind dieses Jahr schon fast 10.000 Hitzetote gezählt worden. Laut RKI ist das die höchste Zahl seit 10 Jahren. Hitze steht nicht als Todesursache auf dem Totenschein. Die Zahl wird durch statistische Vergleiche ermittelt. Gerüchte über eine offene Grenze haben hunderte Migranten von Marokko aus in Richtung der spanischen Exklave Ceuta strömen lassen. Ihr Ziel, ein Leben in Europa. Um die Lage unter Kontrolle zu bringen, schickt die spanische Regierung jetzt Soldaten. Italien fordert unterdessen, Spanien aus dem Schengen-Raum auszuschließen. Auf Instagram und Co. kommt man an Urlaubsfotos gerade kaum vorbei. Jetzt zeigt auch eine Bitkom-Umfrage, dass tatsächlich immer mehr Menschen Bilder vom Strand oder vom Städtetrip posten. Inzwischen mehr als die Hälfte. Ein Viertel gibt zu, andere damit neidisch machen zu wollen.
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1: Immer wieder sucht sich Lindenberg Duettpartner, mit denen er live auf der Bühne steht oder im Studio produziert. Helen Schneider, Nina Hagen, Eric Burdon, Inga Humpe oder aus der damaligen Sowjetunion Alla Pugatschowa. Mit ihr steht er in Leningrad zusammen auf der Bühne. In ihrer Heimat gilt Pugatschowa als Superstar.

Vom Geiste Gorbatschows, von Perestroika und Glasnost, dem Wandel in der Sowjetunion, ist der folgende Song aus dem Jahr 1988 geprägt. Moskau. Hier ist Udo Lindenberg.

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1: Ich bin Gisa Weber. Schönen guten Morgen. Der Streit um die WM-Pläne von FIFA-Boss Infantino spitzt sich weiter zu. Die UEFA hat beschlossen, die Fußball-WM zu boykottieren, sollte Infantino seinen Investorendeal in die Tat umsetzen. In einer Erklärung der UEFA-Verbände heißt es, die Weltmeisterschaft gehört dem Fußball. Die Deutsche Bahn schreibt wieder schwarze Zahlen, zum ersten Mal seit 7 Jahren. Außerdem wurden im ersten Halbjahr deutlich mehr Fahrgäste gezählt. Viele sind wohl wegen der hohen Spritpreise auf die Bahn umgestiegen. Bei der Pünktlichkeit hapert's aber weiter. Sachsens Ministerpräsident Michael Kretschmer droht mit einem Stopp der von der Bundesregierung geplanten Renten- und Pflegereform. Er sehe wenig Verständnis für den Osten, sagte er dem Redaktionsnetzwerk Deutschland. Ohne Veränderungen werde man der Reform so im Bundesrat nicht zustimmen, so Kretschmer. Das RKI hat bis Mitte des Monats schon fast 10.000 Hitzetote dieses Jahr gezählt. So viele wie seit 10 Jahren nicht mehr in Deutschland. Die Hitze allein führt fast nie zum Tod, meistens nur in Kombination mit Vorerkrankungen. Noch vor dem Start der neuen Saison meldet die Fußball-Bundesliga einen neuen Zuschauerrekord. Für die erste und zweite Liga wurden letzte Saison über 21,4 Millionen Tickets abgesetzt. Auch bei den Fans pro Spiel gibt es mit dem Schnitt knapp 40.000 einen neuen Höchstwert.
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1: Die Leser der amerikanischen Ausgabe des Magazins Rolling Stone wählten diese Nummer in der Jahresumfrage 2012 zum Song des Jahres. The Killers und Miss Atomic Bomb, eine Auskopplung aus ihrem Album Battle Born von 2012.
2: We're gonna play a new song called Miss Atomic Bomb.
1: Ihr viertes Studioalbum fällt gitarrenlastig aus und rau. The Killers thematisieren den American Way of Life in allen Facetten. Historisch-kritische Perspektiven und soziale Ansichten.

0: Miss Atomic Bomb erinnert an eine alte Liebe und zugleich an die Zeit des Kalten Krieges, als die Atombombe alltäglicher Gegenstand öffentlicher Wahrnehmung wurde.
1: President Truman has just announced that Soviet Russia has the atomic bomb. The announcement was made with dramatic suddenness a few minutes ago in Washington. In a White House statement issued to reporters.
0: Die Radio News verkündeten 1949 ein Statement vom damaligen US-Präsidenten Truman, dass der ideologische Gegner Sowjetunion nun auch im Besitz der Superwaffe sei. Atomic Bomb mutierte im Sprachgebrauch der amerikanischen Jugend zum Synonym für Sexbomb. Das Cover der Killer-Single erinnert an diese Zeit. Es zeigt eine üppige Blondine, deren Rock flattert wie einst der von Marilyn Monroe. Sie reckt die Arme zum Himmel und entfaltet sich wie ein Atompilz. Nostalgisches von The Killers und Miss Atomic Bomb aus dem Jahr 2012.

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1: Am 3. Juli 1969 meldet die BBC in den Nachrichten den Tod von Brian Jones. Der Ex-Gitarrist der Rolling Stones hatte die Band einen Monat vorher auf Druck von Jagger und Richards verlassen.
2: About midnight, Jones went for a swim with his Swedish girlfriend.
1: Ertrunken im Swimmingpool in todbringender Allianz von Asthma, Alkohol und Drogen. Jones wurde nur 27 Jahre alt.
2: When they returned, they saw at the bottom of the pool and they pulled him out.
1: Er war der Mädchenschwarm bei den Stones, der blonde Engel aus Cheltenham. Drei uneheliche Kinder hatte Jones bereits gezeugt und der hochbegabte Instrumentalist glaubte, er sei bei den Stones nur wegen seines Aussehens erfolgreich. Sein ehemaliger Stones-Kollege, Bassist Bill Wyman, sieht das heute völlig anders.
3: From 1964 to 1966, he was a genius in the studios. He could take any instrument in the studio from a classical concert.
1: Von 1964 bis 66 war er ein Genie im Studio. Er konnte alle Instrumente spielen, auch klassische Marimbas, Glockenspiel, Harfe, Flöte. Songs wie Lady Jane wurden durch ihn unverwechselbar. Er hat viele Songs durch viele kleine Ideen geprägt. Er war für uns sehr wichtig.
3: Different, like Lady Jane with a dulcimer and he changed many, many songs just with one little thing he found on an instrument. He was really important in those days.
1: Grund für den überraschenden Rauswurf bei den Stones war Jones' anhaltende Drogensucht.

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1: Ich bin Gisa Weber. Schönen guten Morgen. Die UEFA droht jetzt offen mit einem Boykott der Fußball-WM. Solange die Investorenpläne von FIFA-Boss Infantino auf dem Tisch liegen, werde keine europäische Nationalmannschaft an der WM teilnehmen. Das haben die UEFA-Mitgliedsverbände einstimmig beschlossen. Kommt jetzt die Trendwende bei der Deutschen Bahn? Zum ersten Mal seit 2019 kann der Konzern fürs erste Halbjahr wieder einen Gewinn verkünden. Luft nach oben gibt es aber weiter bei der Pünktlichkeitsquote. Die liegt im Fernverkehr bei knapp 60%. Die Bahn will weiter investieren. Sachsens Ministerpräsident Kretschmer droht mit einer Blockade der Renten- und Pflegereform im Bundesrat. Ohne Änderungen werde Sachsen nicht zustimmen, sagte er dem RND. Ostdeutsche hätten andere Erwerbsbiografien und weniger Rechte. Die Beratungen sollen nach der Sommerpause starten. Auf Instagram und Co. kommt man an Urlaubsfotos gerade kaum vorbei. Jetzt zeigt auch eine Bitkom-Umfrage, dass tatsächlich immer mehr Menschen Bilder vom Strand oder vom Städtetrip posten. Inzwischen mehr als die Hälfte. Ein Viertel gibt zu, andere damit neidisch machen zu wollen. Fast 40.000 Fans waren in der letzten Fußball-Bundesliga-Saison im Schnitt bei den Spielen der ersten und zweiten Liga. Ein neuer Rekord. Insgesamt wurden über 21,4 Millionen Tickets abgesetzt. Die meisten Zuschauer gab es auch im größten Stadion, mit im Schnitt 80.000 Fans beim BVB.
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2: Auf geht's in den Freitag und während meine Kinder schon wach, sind sie natürlich in den Ferien um diese Uhrzeit nicht, aber dann würden wir das Radio gleich sehr laut machen bei uns zu Hause.
3: Denn es gibt gleich neue Musik von Fury in the Slaughterhouse von ihrem neuen Album Changes 9 Lives nach Joan Jett mit ihren Black Hearts und I Hate Myself Following You.

0: großartige Nummer, Fury in the Slaughterhouse, mit neuer Musik von ihrem aktuellen Album Changes, war das Nine Lives. Habt ihr gehört hier bei Radio Bob am Freitag mit Saskia, mit Carsten. Hi.
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3: Wäre natürlich das Radio optimal.
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0: 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Bachmann Turner Overdrive. Anders für euren Freitagmorgen. Ihr hört Radio Bob mit Saskia, mit Carsten. Und ihr solltet euch so langsam ranhalten, wenn ihr noch Tickets haben wollt für die Broilers, denn die werden knapp.
1: Sie sind ja noch bis in den September rein, live.

0: Du stehst vor der Bühne, bist automatisch Teil der Familie und hast Spaß.
1: La Familia, nun ist die große Frage. Hast du getanzt, Saskia? Bestimmt.
0: Ein kleines bisschen habe ich getanzt, ja.
1: Okay, tanzt du noch einmal mit mir?
0: Okay.
1: Wir sind die Broilers. Schönen Freitag mit Radio Bob.

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6: Soloalbum.
5: Das hat Black Sabbath-Gitarrist Tony Iommi angekündigt. Sein erstes seit 21 Jahren. Und es gibt auch eine brandneue Single dazu.

0: World Alone heißt der Song. Das Album heißt From the Dark und erscheint dann am 23. Oktober.
1: Geburtstag
0: hat heute Coldplay-Schlagzeuger Will Champion. Er wird 48 Jahre alt und wir wünschen Happy Birthday.
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0: Carsten Weyers, ich spüre die Gegenwart von meinem zukünftigen Ex-Ehemann, Dave Grohl. Ist er hier irgendwo in der Nähe, eventuell, von den Foo Fighters eigentlich?
2: Ja.
0: Aber ich glaube, ja. Hier spielt er doch Schlagzeug bei diesem Song.
2: Ah, deshalb. Ich wollte schon gerade sagen, in der Kaffeeküche habe ich ihn noch nicht gesehen. Aber das ist der Grund. Dann genießen wir das jetzt, denn er trommelt für Queens of the Stone Age. Hier ist No One Knows. Euch einen schönen Freitag.

0: schon eine schöne Nummer, ne? Die U2 in den 80ern abgeliefert haben. Gänsehaut pur. With or Without You, hier bei Radio Bob am Freitag mit Saskia, mit Carsten. Und wir sind ja noch mittendrin in der Festivalsaison. Also ich meine, wir feiern ja gerade mit euch das größte Metal-Festival der Welt. Ja, Wacken Open Air, präsentiert von Radio Bob. Und wenn man da so unterwegs ist, mit über 80.000 Leuten, da wünscht man sich vielleicht die ein oder andere Superkraft. Kommt vor.
1: Ja, also ich finde ja eine Superkraft, die generell nicht nur auf Festivals, sondern überhaupt im Leben praktisch ist, ist, sich beamen zu können. Ja. Weil dann kannst du dich in die Dusche beamen, quasi in die erste, also in die, auf die erste Position in der Schlange beamen, wobei dann hast du dich trotzdem vorgedrängelt, das ist auch blöd. Aber
0: ja, man müsste gucken können, auch wo Platz ist. Also man müsste auch in die Zukunft, also ja, quasi oder an diesen Ort gucken können. Ja, weil so, was hilft dir das, Kraft, wenn du dich in die Dusche beamst und da steht schon einer? Das ist auch komisch.
1: Ja, gut, aber das ist ja immer bei Beamen der Fall.
0: Ach, gut.
1: Ja, da, wir gehen einfach mal von aus, dass Beamen beinhaltet, dass man sich nicht an eine Position beamt, wo schon jemand anderes ist.
0: Ja.
1: Und gerade beim Wacken Open Air mit den ganzen Strecken, die man da zurücklegen muss, wäre das schon ganz praktisch. Was würdest du denn für eine Superkraft haben wollen?
0: Fliegen. Das ist auch eine Idee, das reicht. Da kannst du auch schnell überbrücken, das Ganze. Und wenn es dann auch zu voll ist wieder vor der Bühne, einfach locker von oben. Das wäre auch geil, oder?
1: Also, welche Festival-Superkraft wünscht ihr euch? Gerne eine Sprachnachricht über die MyBob-App ins Studio schicken.

0: Ich bin unwürdig, ich bin unwürdig. Fällt mir auch immer ein, wenn ich diesen Titel höre. Und dann sehe ich sie natürlich vor meinen Augen, wie sie im Auto headbangen, wie die Verrückten. Ja, bei Wayne's World. Ich meine, da haben wir ja gelernt, wie Headbangen richtig geht im Auto. Und zwar zu dem Song, den wir gerade gehört haben, absoluter Kult. Bohemian Rhapsody war das natürlich von Queen hier bei Radio Bob am Freitag mit Saskia, mit Carsten. Und werden wir die eigentlich nochmal auf der Bühne sehen?
1: Ja, also das wurde jetzt Queen-Schlagzeuger Roger Taylor gefragt und er hat gesagt, er hätte Lust, aber mit Queen auf Tour zu gehen ist natürlich ein Monstrum an Vorbereitung. Das, wenn das dann erstmal in die Gänge kommt, dann dauert es lange und das ist eine schwerwiegende Entscheidung und diese Entscheidung trifft nicht er, sondern Gitarrist Brian May, weil der, glaube ich, gesundheitlich einfach ein bisschen angeschlagener ist und derjenige ist, der sagen muss, ja, ich kann das nochmal stemmen, lass uns das machen.
0: Ja, mal gucken. Vielleicht wird das ja irgendwann nochmal mit Adam Lambert dann natürlich wieder am Mikrofon. Und ja, sind wir gespannt, was da noch passiert. Der Boss Bruce Springsteen, der wird garantiert wieder auf Tour kommen. Also da möchte ich wohl drauf wetten.
1: Ja, meinst du?
0: Ja, meinst du nicht? Doch.
1: Ja, ich meine, er war ja gerade erst bei uns in Deutschland
0: zumindest. Ja, klar.
1: Trotzdem. Wir drücken alle Daumen. Ja. Hier ist er mit Ghosts.
0: Ja, der gehört auf die Bühne. So, der Boss.

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1: Ich bin Mia Hin. Schönen guten Morgen. Sollte FIFA-Boss Infantino seinen Investorendeal durchziehen, wird die nächste Fußball-WM ohne europäische Nationalmannschaften stattfinden. Das hat die UEFA beschlossen. Auch der Nord- und Mittelamerikanische Verband hat den Plänen bereits eine Absage erteilt. Die Hamas soll vollständig entwaffnet werden. US-Präsident Trump hat auf Truth Social verkündet, dass dafür eine Vereinbarung erzielt worden ist. Die Entwaffnung soll schrittweise erfolgen. Auch die Terrororganisation hat die Pläne bestätigt. Die Waldbrandsituation in Europa bleibt angespannt. Während die Feuerwehren in Spanien und Frankreich die Flammen einigermaßen im Griff haben, breiten sich die Brände in der Türkei und Griechenland weiter aus. Nicht nur Südeuropa ist betroffen, auch in Großbritannien sind hunderte Hektar Land durch Feuer zerstört worden. Die Hitze wirkt sich auch auf Atomkraftwerke aus. In mehreren Ländern steht die Stromproduktion unter Druck, weil die Pegelstände von Flüssen zu niedrig sind und Kühlwasser fehlt. In Frankreich wurden Reaktoren abgeschaltet. In Ungarn wurde die Leistung eines Kraftwerks gedrosselt.
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2: Es wird bald ein Film über die Entstehung des ersten Rocky-Streifens in die Kinos kommen, weil das ist ja schon eine wilde Geschichte, gegen wen sich Sylvester Stallone da so durchgesetzt hat, als damals noch komplett unbekannter Schauspieler und Drehbuchautor. Und das sieht schon ganz interessant aus.
3: Ja, also ist das eigentlich deine offizielle Fortsetzung der Rocky-Reihe?
2: Ein Prequel.
3: Ein Biopic.
2: Ja.
3: Wenn man das so will. Ja, also ich kann mir das vorstellen. Ich glaube, das ist wirklich eine sehr interessante Geschichte. Und ich meine, die Rocky-Reihe danach ist natürlich ein Wahnsinnserfolg geworden.
2: Und wir haben jetzt einen Song aus Streifen Nummer 4, Burning Heart.
3: Ja, ist richtig.

0: Mit Placebo geht's durch diesen Freitagmorgen über Radio Bob. Das war Too Many Friends in Bobs Morgen mit Saskia, mit Carsten. Und jetzt könnt ihr euch noch ein paar Tickets klar machen, und zwar fürs Headbanger Festival.
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2: Alexander Gilius möchte sich gerne mit seiner Frau zusammen kinderfrei gönnen und richtig schön steil gehen.
3: Ja, das wäre mal schön, ja.
0: Man muss ja auch mal raus und dann mal ordentlich headbangen. Wie alt sind eure Kinder?
3: Der Große wird jetzt 14, die Kleine ist 8 geworden.
0: Den Kindern kann man aber natürlich auch schon mal ein bisschen Headbang beibringen. Das macht die hoffentlich.
3: Ja, die können das schon freiwillig.
0: Sehr gut.
2: Seville, hast du irgendwelche Bands, auf die du dich ganz besonders freust aus dem Line-Up?
3: Ja, Soulfly definitiv, Clawfinger kennen wir schon länger auch und ja, der Rest Eisbrecher. Wäre auch mal ganz cool, live zu sehen wieder.
2: Wir legen los und du verrätst uns als allererstes. Wie heißt der Bruder von Noel Gallagher von Oasis, also mit Vornamen?
3: Steve Gallagher.
2: Nochmal?
3: Steven.
2: Nein, Liam.
3: Ach, Anthony Liam, verdammt.
2: Kiedis. Ja. Anthony Kiedis ist Frontmann welcher Crossover-Rocker aus Kalifornien?
3: Avenged Sevenfold.
2: Red Hot Chili Peppers. War oder falsch? Mick Jagger wurde schon zum Ritter geschlagen.
3: Ja, klar.
2: Wurde ja, er. War. Ja, in war. Welcher Band spielte Sid Vicious Bass?
3: Slipknot.
2: Sex Pistols. Chop Suey ist ein Song. Chop Suey ist ein Song welcher Alternative Metal Band?
3: System of a Down.
2: Ja, aber das war
3: System
2: nur zwei.
3: Of a Down.
0: Ja.
3: Vielleicht im nächsten gegönnt.
0: Ja, das ist schade. Also ich hätte gedacht, er zieht durch, aber hat leider nicht geklappt. In der nächsten Woche habt ihr natürlich auch wieder die Chance, hier durchzuziehen und euch Karten klar zu machen. Dann für Evanescence. Habt ihr Bock? Klickt radiobob.de und werdet am Montag King of Bob.

0: Kult, absoluter Oberkult. Ayo, let's go. Diesen Spruch sollte jeder kennen und der kommt natürlich von den Ramones. Blitzkrieg Bob haben wir hier gerade gehört bei Radio Bob. Und bitte, wie kann das sein, dass die noch keinen Stern auf dem Hollywood Walk of Fame haben? Ich bin immer noch fassungslos schockiert, und immer noch auch irgendwie schockiert und bin immer noch dabei, das zu verarbeiten.
1: Aber jetzt kriegen sie ja einen, zum Glück, denn die Stars und Sternchen aus der Unterhaltungsbranche, die im nächsten Jahr, im Januar 2027, ihren eigenen Stern auf diesem legendären Hollywood Boulevard bekommen werden, sind bekannt gegeben worden. Und aus der Musikbranche haben neben den Ramones dann auch bald die Smashing Pumpkins und Linkin Park einen eigenen Stern.
0: Ja, wunderbar. Die gehören da auch definitiv hin. Ja. Wie gesagt, bei Linkin Park, die sind ja noch nicht ganz so lange am Start, wie die Ramones es gewesen sind. Also von daher, es wird Zeit. Es wird Zeit.

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9: Red Hot Chili Peppers Schlagzeuger Chad Smith hat jetzt verraten, wann die Crossover-Rocker wieder ins Studio gehen werden, um an neuer Musik zu arbeiten. Im September. Da wollen sie sich dann so richtig zusammensetzen, um neue Songs zu schreiben. Er erklärte, wir haben schon Ideen, die uns im Kopf rumschwirren und ein bisschen was geschrieben, aber wenn wir dann alle zusammenkommen, schließen wir uns für 6 bis 8 Monate ein und das, was da rauskommt, wird dann ein neues Album. Klingt gut.
8: Im TV
9: kann man bald System of a Down Bassist Chavo Odadjian sehen. Und zwar in der neuen Staffel Dexter Resurrection. Darin wird er einen Gegenspieler von Serienkiller Dexter spielen, einen Bösewicht namens R.H. Martin, der auf dem ersten Pressefoto mit Zellophan an einen Mast geschnürt wird. Chavo hat schon einige Erfahrungen hinter der Kamera als Regisseur von Musikvideos, nicht nur von System of a Down, sondern auch von anderen Bands. Vor der Kamera sieht man ihn allerdings seltener.
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10: So, heute Abgabefrist für die Steuererklärung. Ich habe es gerade mal wieder knapp geschafft, gestern rausgeschickt das Ganze. Blink-182, die haben ein bisschen mehr Zeit, weil wenn du das mit dem Steuerberater machst, hast du eine längere Frist. Und ich nehme an, die haben einen Steuerberater oder meinst du, machen das selber?
9: Vielleicht setzt sich Tom DeLonge gerne. Ja. Also mal ganz ehrlich, bei Mark Hoppus könnte ich mir das vorstellen, dass dem das Spaß macht, eine Steuererklärung zu machen.
10: Wahrscheinlich auch noch auf Papier.
9: Mit so einem Rechenschieber, weißt du, so hin und her. Wer weiß, vielleicht macht er das. Allerletzte Rille heute, Steuererklärung.
10: Ja, auch für Blink-182, wenn sie es selber machen. Hier sind sie jetzt mit All the Small Things.

0: Dark Thoughts, The Funeral Portrait war das hier bei Radio Bob am Freitag mit Saskia, mit Carsten und ja, um diese Uhrzeit bin ich mir sicher, sind die Ersten schon wach, haben vielleicht auch schon mal ein Bier am Start beim Wacken Open Air, ja, präsentiert von Radio Bob. Wir sind noch mittendrin in der Festivalzeit und so ein Festival, auch gerade so ein richtig großes, verlangt einem ja manchmal auch so ein bisschen was ab und deshalb wollen wir heute mal wissen, wofür bräuchtet ihr Unterstützung? Gibt es irgendwie eine Superkraft, die ihr gerne hättet bei so einem Festival? Sebastian, was wäre es bei dir?
1: Was würde ich mir da wünschen? Gutes Wetter.
2: Dass du das Wetter beeinflussen
1: kannst. Es war keine Superkraft, aber ja, genau, dass ich das Wetter beeinflussen kann und dass wir immer schönes Wetter haben. Ne?
2: Ja, dann kannst du immer die Wolken wegschieben. Da hast nicht nur du was davon, sondern alle anderen auf dem Festival alle. Auch.
1: Ja, genau.
0: Genau, die Wolken schiebst du dann zum Schlagerkonzert. Finde ich gut.
2: Ja, Teleportation haben wir auch schon ein, zwei Mal eingeschickt bekommen. Bier selber sich in die Hand wünschen, hat uns Stefan geschickt. Das wäre was, da hättest du auch nichts gegen wahrscheinlich. Wenn du so sagen könntest, blinzel, blinzel und dann hast du ein frisch gezapftes Bier direkt in der Hand.
0: Ja, definitiv. Und dann an so einem Festivalwochenende vielleicht auch so eine unendliche Blase. Das ist dann für Bier natürlich auch ganz gut.
2: Ja, also welche Festival-Superkraft wünscht ihr euch? Ab in unsere MyBob-App und gerne eine schnelle Sprachnachricht rüberschicken.

0: der beste Song von Tom Petty und seinen Heartbreakers? Mhm. American Girl, sag nicht nur ich, sagen die meisten Fans. Also nicht der beste, sondern der zweitbeste. Free Fallin' ist auf Platz 1 bei allen Umfragen immer.
1: Ja.
0: Aber American Girl direkt dahinter. Hier ist Radio Bob am Freitagmorgen mit Saskia und Carsten. Und Tom Petty war ja ein ganz großer Kaffee-Enthusiast. Deswegen, wenn der sich eine Kugel Eis gegönnt hat, wahrscheinlich Sorte Kaffee, würde ich sagen.
1: Ja, vermutlich. Wobei er nach dem perfekten Kaffee und nicht nach dem perfekten Eis gesucht hat, aber das hat Axl Rose vielleicht gemacht, denn er hat sich ja jetzt vor einem Konzert ein Eis gekauft, das ist erstmal vielleicht nicht so ungewöhnlich, obwohl vielleicht doch, weil es hätte auch sein können, dass er jemanden schickt, um sich eine Eiskugel kaufen zu lassen quasi, aber er war selber da.
0: Er war selber in einer Eisdiele. Die Angestellte, die ihm das Eis verkauft hat, war allerdings sehr jung. Und sie hat ihn nicht erkannt. Sie hat nur irgendwie gespürt. Also sie meinte so, ich glaube, das war ein Superstar. Und dann hat ihr Papa, Jahrgang Guns N' Roses Fan, sich die Sicherheitsvideos angeschaut, also die Kamera, mal geplündert und gesehen, das war Axl Rose. Allerdings weiß man nicht, was für eine Sorte Eis er bestellt hat. Das würde mich ja mal interessieren.
1: Ja, ich könnte mir vorstellen, der ist so ein Grundtyp. Vanille oder so.
0: Malaga.
1: Oder vielleicht Schokolade. Malaga, meinst du? Mag ich ja nicht mehr so gerne, muss ich sagen. Aber
0: hast du früher aber gegessen, ne?
1: Malaga. Ja, tatsächlich. Bin ich aber jetzt irgendwie so ein bisschen von weg. Aber ich weiß, es gibt ja so dermaßen verrückte Eissorten mittlerweile.
0: Ja. Wer weiß, worauf Axl Rose steht. Hier ist er jetzt mit seinen Gunners und Paradise City.

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5: Ich bin Mia Hin. Schönen guten Morgen. Die UEFA droht jetzt offen mit einem Boykott der Fußball-WM. Solange die Investorenpläne der FIFA auf dem Tisch liegen, werde keine europäische Nationalmannschaft an einer WM teilnehmen. Das haben die Mitgliedsverbände einstimmig beschlossen. Auch der Nord- und Mittelamerikanische Verband lehnt die Pläne ab. Im Gazastreifen rückt eine dauerhafte Friedenslösung näher. Die Hamas hat sich mit Israel auf eine vollständige Entwaffnung geeinigt, teilte US-Präsident Trump mit. Die Waffen sollen schrittweise abgegeben werden. Danach soll sich Israels Armee aus dem Gebiet zurückziehen. Sachsen droht der Bundesregierung mit einem Stopp der Renten- und Pflegereform. Ohne Änderungen werden wir im Bundesrat nicht zustimmen, sagte Ministerpräsident Kretschmer dem Redaktionsnetzwerk Deutschland. Finden sich weitere Länder, könnte die Reform scheitern. Weltweit sind zuletzt wieder weniger Menschen mit dem Flugzeug gereist. Im Juni ist die Nachfrage deutlich gesunken, um knapp 2% im Vergleich zum Vorjahresmonat. Hauptgründe sind der Iran-Krieg und die hohen Ölpreise, heißt es vom Weltluftfahrtverband.
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6: Ich war tatsächlich noch nie in Wales. Also ich habe mir das ein, zweimal schon vorgenommen und habe dann aber bei der Kalkulation der Reise immer wieder festgestellt, zu teuer leider.
7: Ja, so.
6: Aber es muss wunderschön sein da.
7: Ja, und ich glaube, Waliser sind richtig toll. Hm. Das ist so ein Schlagmensch. Ich glaube, mit dem kann man abends auch ein Bierchen oder auch ein alkoholfreies Bierchen, wobei Waliser trinken wahrscheinlich mit Alkohol Bier, in der Kneipe zu sich nehmen und richtig gute Musik hören.
6: Ja, und das gilt natürlich auch für Skindred, denn die kommen daher, denn die Waliser, die können auch richtig gute Musik. Hier ist neue Musik von ihnen. Hier ist Can I Get It?

0: Like the way I do mit Melissa Etheridge geht's durch diesen Freitag hier bei Radio Bob mit Saskia, mit Carsten. Und auch heute wird wieder fleißig gebastelt, ne? Ich nehme hier an.
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0: Four Simple Words, Frank Turner hier bei Radio Bob am Freitag mit also vier einfachen Worten und die suche ich jetzt auch einfach mal. Das finde ich gut. Und zwar das, was Frank Turner jetzt gerade macht, er setzt sich für einen guten Zweck ein.
1: Er ist ja nicht umsonst als einer der nettesten Menschen des Rock bekannt. Am 5. September wird er in London ein Charity-Konzert geben, um Spenden zu sammeln für eine Wohltätigkeitsorganisation, für die er sich schon sehr, sehr lange einsetzt. Able to UK heißt sie. Und die feiern 25-Jähriges von ihrem Projekt Stop the Shadows. Und da geht es darum, also Geld zu sammeln bei diesem besonderen Konzert jetzt, um das verschiedenen Veranstaltungsorten, vor allem Konzertveranstaltungsorten, zukommen zu lassen, damit die eben barrierefreier werden.
0: Ja, wirklich sehr, sehr gutes Projekt, denn ich glaube, da gibt es echt noch eine Menge Nachholbedarf. Also von daher Daumen hoch für die Idee von Frank Turner. In diesem Sinne euch einen schönen Start in diesen Freitag jetzt mit Die Ärzte, großartiger 80er. Hier ist zu spät in Bobs Morgen.

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11: Soloalbum.
10: Das hat Black Sabbath-Gitarrist Tony Iommi angekündigt. Sein erstes seit 21 Jahren. Und es gibt auch eine brandneue Single dazu.

0: World Alone heißt der Song. Das Album heißt From the Dark und erscheint dann am 23. Oktober.
1: Geburtstag
0: hat heute Coldplay-Schlagzeuger Will Champion. Er wird 48 Jahre alt und wir wünschen Happy Birthday.
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0: Wir haben gleich den Song von Pearl Jam, der im Grunde ein Einstellungstest für Frontmann Eddie Vedder war, oder? Weil er hat doch zu Alive einen Text geschrieben, um sich auf die Stelle des Sängers bei Pearl Jam zu bewerben. Also so ungefähr auf jeden Fall ist das gelaufen.
2: Ja, und ich meine, er hat gut abgeliefert. Und ich meine, es war ja auch wirklich eine sehr gute Entscheidung, sich für ihn zu entscheiden als Frontman. Er ist wirklich ein cooler Typ und deshalb hören wir ihn gleich mit seiner Band sofort nach The Glorious Sons. His Panic Attack. 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

0: Alive von Pearl Jam am Freitagmorgen hier bei Radio Bob mit Saskia und Carsten. Wir stecken mittendrin in der Festivalsaison. Wir stecken mittendrin im Wacken Open Air, präsentiert von Radio Bob. Und das kann ja manchmal auch ein bisschen anstrengend sein. Also beim Wacken zum Beispiel, so viel laufen zu müssen oder so. Und deswegen fragen wir euch heute, welche Superkraft für Festivals allgemein würdet ihr euch wünschen, um euch das Leben da einfacher zu machen?
1: In deinem Zelt liegen und irgendwie so direkt geduscht sein.
2: Immer saubere Dixies wäre schon cool.
3: Ich würde einfach nicht mehr auf die Toilette gehen müssen. Das wird alles vereinfachen, glaube ich.
2: Kalte Bierhände, auch geil.
4: Ja, schweben, damit ich nicht laufen muss.
5: Tatsächlich Geräuschunterdrückung, das fände ich sehr geil.
2: Der Weg zum Festivalgelände. Also wenn ich den irgendwie abkürzen könnte, über eine Superkraft, mich hinbeamen oder sonst irgendwas, ich glaube, das wäre das Beste.
6: Ja, beamen hatten wir ja vorhin auch schon, recht. Ich würde auch sagen, fliegen wäre vielleicht auch eine ganz gute Idee. Was würdet ihr euch wünschen? Welche Superkraft hättet ihr gerne für eure Festivals? Das erzählt mal weiterhin über die MyBob-App. Gerne mit einer schnellen Sprachnachricht.

0: A long, long time ago, das waren The Outfield hier bei Radio Bob am Freitagmorgen mit Saskia, mit Carsten. Und auch heute ist sie wieder ein wirklich sinnvolles Accessoire, auch wenn es vielleicht nicht mehr ganz so heiß ist. Trotzdem scheint ja draußen immer mal wieder gerne die Sonne und da kann ja auch Billy Idol helfen.
1: Denn er hat jetzt eine eigene Sonnenbrillenkollektion rausgebracht, natürlich mit einem Brillenhersteller in Kollaboration, die so ein bisschen die Punkrock-Szene und den Glamrock der 70er Jahre, diesen Style von damals, als Billy halt noch jung und knackig und aufstrebend war, feiern soll. Es sind vor allem so Aviator-Glasses, aber passen gut zu einer Lederjacke und deswegen genau das Richtige von und für Billy Idol-Fans.
0: Ja, absolut. Und ich nehme an, ihm stehen die auch ganz hervorragend. Also von daher braucht keiner mehr die Augen zusammenzukneifen mit Billy Idol. Jetzt für euch mit White Wedding. Schönen Freitag mit Radio Bob.

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1: Ich bin Mia Hin. Schönen guten Morgen. Sollte FIFA-Boss Infantino seinen Investorendeal durchziehen, wird die nächste Fußball-WM ohne europäische Nationalmannschaften stattfinden. Das hat die UEFA beschlossen. Auch der nord- und mittelamerikanische Verband hat den Plänen bereits eine Absage erteilt. Die Hamas soll vollständig entwaffnet werden. US-Präsident Trump hat auf Truth Social verkündet, dass dafür eine Vereinbarung erzielt worden ist. Die Entwaffnung soll schrittweise erfolgen. Auch die Terrororganisation hat die Pläne bestätigt. Nach dem Massenansturm von Migranten in der spanischen Exklave Ceuta in Nordafrika schickt Madrid jetzt Soldaten, um der Polizei vor Ort zu helfen. Mindestens 1.500 Menschen kamen zuletzt aus Marokko nach Ceuta. Die EU hat Spanien Unterstützung angeboten. Waschmaschine kaputt, Smartphone defekt oder Fernseher streikt. Seit heute gilt europaweit das Recht auf Reparatur. Hersteller müssen solche Geräte kostenlos oder zu einem angemessenen Preis reparieren. Außerdem müssen passende Ersatzteile verfügbar sein.
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2: Carsten Weyers, wir haben uns beide gerade darauf geeinigt, dass Polycarbonat-Wellplatten die bessere Abdeckung für dein Terrassenprojekt sind. Absolut. Als die hohe Kammerplatten.
3: Ja, also diese Wellplatten. Und dann kommt es ja, aufs Material an natürlich. PVC ist sowieso Käse, heizt sich auch viel zu viel auf. Acryl ist dann wieder zu brüchig, nicht hundertprozentig hagelfest.
2: Polycarbonat.
3: Und diese Hohlkammerplatten, die vergilben, da kommt Dreck rein, warum auch immer, wo die eigentlich zu sein sollen. Also ich habe da jetzt auch nochmal viele Gespräche geführt mit welchen Fachmännern. Es wird dann doch die gute alte Wellplatte tatsächlich, so ist es.
2: Jetzt vor dem Ende des Sommers wirst du auch nochmal ein eigenes Projekt angehen und die richtige Musik unterstützt ja alle, die draußen irgendwas reißen müssen. Jetzt zum Beispiel Skid Row mit You've Gone Wild.

0: Das waren The Calling hier bei Radio Bob. Am Freitagmorgen mit Saskia, mit Carsten. Und jetzt bieten wir euch wieder an, Platz zu nehmen und einfach mal zu sprechen. Denn komm, wir wollen es wissen.
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2: Okay, Carsten Weyers, du bist aber heute richtig scharf drauf, die musikalische Jugendsünde von Antje Wiechern zu hören.
3: Soll ich loslegen?
0: Ja,
3: also, ich war Mitte der 80er Dan Harrow-Fan.
0: Ja, klar, blond gefärbte Haare.
2: Ich mach mal weg, ja?
0: Dran erinnern, weg damit, ja, klar, ja, ja.
3: Schön peinlich, ne?
0: Oder?
3: Er war ein Model, ne?
0: Ja, er gesungen hat er auch nie selbst.
3: Okay, hat mich nicht interessiert. Ich wollte ja nur die Optik, ne? Und da war ich einmal in einer Großraumdiskothek und da ist er aufgetreten.
0: Oh, ja.
3: Ja, und dann hat er sich tatsächlich sein weißes Top vom Leib gerissen und in die Menge geworfen.
2: Okay,
3: und ich habe ein Fetzen ergattern können.
0: Nein.
3: Ich muss dazu nochmal sagen, ich habe sonst wirklich Depeche Mode, U2, The Cure und Ärzte gehört, aber das war wirklich ein Ausrutscher.
2: Also Antje, das ist ein klarer Fall von Hormonen gewesen.
3: Definitiv, ne?
2: Du wolltest den Körper, du musstest den Gesang ertragen.
3: Ja. Nützt ja. Nix, ne?
2: Alles gut, wir begraben Dan Harrow unter einem ganzen Berg von guten CDs, denn du bekommst natürlich Bobs Rockpaket von
3: ihr
2: uns.
3: Seid geil! Dankeschön!
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0: Was für ein genialer und auch passender Titel hier bei Radio Bob am Tag des ungewöhnlichen Instruments. Denn ein Instrument, das wir da gerade gehört haben, ist ungewöhnlich auf jeden Fall mal für die Rockmusik gewesen. Und zwar die Querflöte, aber Ian Anderson von Jethro Tull hat bewiesen, dass das Teil so richtig rockt in Locomotive Breath. Habt ihr hier gehört am Freitagmorgen. Wir freuen uns aufs Wochenende mit euch. Großartig.
1: Ja, hier sind Saskia und Carsten und ein weiteres tolles Instrument, aber nicht ganz so ungewöhnlich, beherrscht Slash ja wie kein anderer. Der Gitarrist von Guns N' Roses greift in die Saiten und man weiß sofort, er ist es. Egal, ob mit den Gunners oder solo.
0: Ja, großartig. Und wenn der Mann sich dann noch Brian Johnson von AC/DC dazu holt, dann könnten wir heute auch den Tag der großartigsten Kooperation feiern.
1: Ja. Ist zwar nicht offiziell, Nein. Aber wir machen es jetzt trotzdem mit Slash und Brian Johnson und Killing Floor.

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14: Red Hot Chili Peppers Schlagzeuger Chad Smith hat jetzt verraten, wann die Crossover-Rocker wieder ins Studio gehen werden, um an neuer Musik zu arbeiten. Im September. Da wollen sie sich dann so richtig zusammensetzen, um neue Songs zu schreiben. Er erklärte, wir haben schon Ideen, die uns im Kopf rumschwirren und ein bisschen was geschrieben, aber wenn wir dann alle zusammenkommen, schließen wir uns für 6 bis 8 Monate ein und das, was da rauskommt, wird dann ein neues Album. klingt gut.
4: Im TV
14: kann man bald System of a Down Bassist Chavo Odadjian sehen. Und zwar in der neuen Staffel Dexter Resurrection. Darin wird er einen Gegenspieler von Serienkiller Dexter spielen, einen Bösewicht namens R.H. Martin, der auf dem ersten Pressefoto mit Zellophan an einen Mast geschnürt wird. Chavo hat schon einige Erfahrungen hinter der Kamera als Regisseur von Musikvideos, nicht nur von System of a Down, sondern auch von anderen Bands. Vor der Kamera sieht man ihn allerdings seltener.
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14: Wir sind ja alle Realisten und Realistinnen hier.
15: Ja.
14: Und deswegen, es kann ja schon auch sein, dass wenn Rockbands älter werden und weiter Alben raushauen, die einen vielleicht nicht mehr ganz so begeistern, wie es die frühen Alben der Band getan haben.
15: Ja.
14: Aber bei den Rolling Stones ist das absolut nicht der Fall.
15: Nee. Also Hermann Topf schon, würde ich sagen. Ne? Also alle über 80 und immer noch alle wirklich sehr gut dabei. Und Mick Jagger ja vor allen Dingen auch immer noch Songideen ohne Ende. Ne?
14: Ja, ich glaube, da kommt noch ein Album. Aber wir freuen uns jetzt erstmal am aktuellen Foreign Tongues, denn dieser Song ist drauf in the Stars.

0: Why Can't This Be Love? Was für eine geniale Nummer von Van Halen hier bei Radio Bob und am Mikrofon Sammy Hagar. Und auf den freuen wir uns ja morgen wieder hiermit.
1: The Red Rocker Sammy Hagar, we are back with another Top Rock Countdown. We are going to count down the top rock stars that are Leos. I know Leo's inside now. I have a double Leo. If you look it up, I have Mars is in Leo. That makes me crazy.
2: Ja. Also, er kümmert sich mal wieder um Sternzeichen, diesmal um das Sternzeichen Löwe. Und er kennt sich mit Löwen extrem gut aus und behauptet auch, er sei selber einer. Wobei ich das, also ich finde, wenn du sagst, ich bin Sternzeichen Löwe, dann musst du auch schon Sternzeichen Löwe sein und nicht einfach nur deinen Mars in Löwe haben, Sammy. Aber ja, er fühlt sich anscheinend mit den Löwen sehr verbunden und hat einige im Angebot morgen ab 18 Uhr. Queen zum Beispiel, Rush, der Flappert oder auch Guns N' Roses.
0: Ja, es wird laut bei Sammy Hagar und seinem Top Rock Countdown. Gibt's nur hier bei Radio Bob. Und wie gesagt, das ist die optimale Vorbereitung auf jede Party am Samstagabend. Das Wochenende ist nah, denn es ist Freitag. Ihr hört Bobs Morgen mit Saskia und Carsten. Und das hier sind The Pretty Reckless. Take Me Down.

0: If you want blood, you got it. Nur für dich, Saskia. Ich weiß, das ist ja, dein ist Liebster mit Bon Scott am Mikrofon. Ne?
1: Und objektiv gesehen auch der Beste. Also.
0: Ja, nee, da müssen wir nochmal in Medias Res gehen. So, okay. AC/DC waren das hier bei Radio Bob am Freitag mit Saskia, mit Carsten. Wir sind mittendrin beim Wacken Open Air. Nicht? Das ist ja das größte Metal-Festival der Welt. Wir sind sowieso noch insgesamt in der Festivalsaison. Und bei so einem Festival, da wünscht man sich ja manchmal Superkräfte, oder? Damit so Dinge einfacher werden. Und da würden wir gerne mal wissen, was das für euch?
1: Steve hat uns über die MyBob-App geschrieben, die Superkraft auf einem Festival für meine Frau, die würde gerne immer wie frisch geduscht sein und ich würde gerne gut schlafen. Dann kann das Wetter zum Beispiel auch so sein, wie es will, weil wir schon jemanden hatten, der sich gewünscht hat, das Wetter beeinflussen zu können. Wenn man immer frisch geduscht ist und gut schläft, stört einen nichts.
0: Okay, Dennis sieht das so ein bisschen anders, hat er uns geschrieben. Für ein Festival, zum Beispiel Wacken, würde ich mir Power wünschen, damit ich gar nicht mehr schlafen muss und wirklich durchfeiern kann. Genau.
1: Ja, also wie gut ausgeschlafen ohne Schlaf ist.
0: Also von daher, wie ist es bei euch? Welche Superkraft wünscht ihr euch, um das Festival wirklich komplett genießen zu können? Das erzählt uns über die MyBob-App. Gerne mit der Sprachnachricht.

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10: Ich bin Mia Hin. Schönen guten Morgen. Die UEFA droht jetzt offen mit einem Boykott der Fußball-WM. Solange die Investorenpläne der FIFA auf dem Tisch liegen, werde keine europäische Nationalmannschaft an einer WM teilnehmen. Das haben die Mitgliedsverbände einstimmig beschlossen. Auch der Nord- und Mittelamerikanische Verband lehnt die Pläne ab. Verbraucher in der EU haben seit heute ein Recht auf Reparatur. Das gilt für kaputte Elektrogeräte wie Waschmaschinen, Fernseher oder Smartphones. Hersteller müssen Ersatzteile bereitstellen und Geräte kostenlos oder zu einem angemessenen Preis reparieren. Viele künftige Handwerker starten kommende Woche in ihrer Ausbildung. Der Zentralverband des Deutschen Handwerks zählte allein im ersten Halbjahr 5% mehr Azubi-Verträge als im Vorjahr. 20.000 Plätze sind aber noch frei. Kurzentschlossene können sich laut ZDH noch bewerben. Weltweit sind zuletzt wieder weniger Menschen mit dem Flugzeug gereist. Im Juni ist die Nachfrage deutlich gesunken, um knapp 2% im Vergleich zum Vorjahresmonat. Hauptgründe sind der Iran-Krieg und die hohen Ölpreise, heißt es vom Weltluftfahrtverband. Die Hitze wirkt sich auch auf Atomkraftwerke aus. In mehreren Ländern steht die Stromproduktion unter Druck, weil die Pegelstände von Flüssen zu niedrig sind und Kühlwasser fehlt. In Frankreich wurden Reaktoren abgeschaltet. In Ungarn wurde die Leistung eines Kraftwerks gedrosselt.
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11: Ich träume regelmäßig von Schottland. Ich war ja erst einmal da. Ja. In Edinburgh und so ein bisschen in den Highlands.
12: Ja.
11: Und irgendwie habe ich das Gefühl, dass ich in einem früheren Leben wahrscheinlich mal Schottin war und meine Seele deswegen wieder dahin zurück möchte.
12: Ja, absolut. Aber eher so städtische Schottin oder Highland-Schottin?
11: Ich glaube schon auch Highland-Schottin. Ja, also schön, Edinburgh ist großartig, aber ich träume eher von den Highlands und den Highland-Kühen. Also Rindern.
12: Ja, es ist wirklich toll. Schottland, großartiges Land und großartige Musik. Ja, Cultiers, die kommen da auch her. Ja.

0: Das waren unsere lieben Radio-Bob-Kollegen von den Donuts mit Saccharine Smile. Die waren ja auch schon am Start beim Wacken Open Air. Ist ja klar, dem geilsten Metal-Festival der Welt. Und wir präsentieren es euch auch in diesem Jahr wieder.
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2: Tja, Freitag beim Wacken Open Air. Es ist also schon ordentlich gefeiert worden. Und deshalb wollen wir erstmal gucken, wie denn die Stimmung so ist auf dem Holy Ground. Kerstin, du bist schon in der Früh unterwegs. Wie sieht's aus?
3: Hallo Saskia, hallo Carsten. Ich sitze hier mit einer Gruppe, die sieht noch taufrisch aus. Jungs, wie kommt's?
4: Also wir sind eigentlich gestern alle angekommen. Zufälligerweise direkt hintereinander und richtig gut.
5: Bei so einem Zeltplatz. Aber er hat sich bei uns eingeschlichen.
4: Ich habe das Bier mit. Kalt übrigens.
3: Oh, du sagst eingeschlichen. Jetzt erzähl mal, wie lernt man denn in Wacken am besten Leute kennen?
4: Einfach ansprechen. Mehr ist es nicht. Wenn du was hast, brauchst du nur zu fragen. Wir haben uns einfach dazugesetzt und dann legt man los und schnackt.
6: Es macht ja mehr dieses Rumziehen. Wie gesagt, wenn man hier ins Dorf geht, das ist auch lustig. Da gibt es immer so eine Rockdisco. Da lassen alle sich richtig gehen. Das kann man auch einfach mal so betrachten, die ganze Nummer, und sich freuen. Wie andere sich quasi freuen zusammen, und dann macht man irgendwann mit.
3: Ja geil, Jungs. Dann verabschieden wir uns hier erstmal standesgemäß mit einem ordentlichen Wackenschrei, würde ich sagen. Ich gebe zurück ins Studio. Jungs, geht alles. 3, 2, 1.
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17: Mit Saskia, mit Carsten und jetzt lass uns doch einfach mal frei machen nach seinem Vorbild hier. Oder?
18: Er trägt gerne nichts obenrum. So Iggy Pop,
17: ja.
18: Die legendärste Lederhaut des Punk und Rock, jetzt mit Real Wild Child.

0: Was für eine geniale Stimme, oder? Toller Titel. The Cranberries waren das mit Zombie hier bei Radio Bob am Freitag. Mit das gern mit Carsten. Ich war früher ganz großer Superman-Fan. Bin auch mal als Superman verkleidet zum Fasching gegangen damals. Klar, die Superkräfte von Superman hätte ich gerne gehabt. Ne? Der konnte ja fliegen, war wahnsinnig stark und hat diesen Laserblick. Ja. Das war schon wirklich großartig. Und Superkräfte heute ist auch unser Thema, allerdings auf Musik abgestimmt. Und zwar ganz konkret auf Festivals. Da würden wir gerne mal wissen, womit würde euch das denn, ich sag mal, leichter fallen da?
1: Als Superkraft für die Festivals würde ich die Gumbumfrucht nehmen. Die Fähigkeiten von Monkey D. Ruffy sind einfach unschlagbar. Ja, Gummikörper zum Abschirmen vor Regen, einfach die Arme ausstrecken, man hat das Bier in der Hand, längere Beine, man kommt schneller durch die Warteschlangen. Das wäre der absolute Hammer. Nutzbar im Alltag und perfekt Festival. Grüße von Jörg aus Saarland.
2: Ja, das ist die Gum-Gum-Frucht aus dem Anime One Piece. Wir sind ja bei Mangas und so nicht so unterwegs gewesen. Nee. Wir mussten erstmal nachgucken. Ja. Monkey D. Ruffy, der ist die und dann hat er im Grunde, und da bin ich wieder mehr drin, die Kräfte von Mr. Fantastic, den Fantastischen Vieren. Und das ist tatsächlich nicht schlecht. Das wäre cool.
0: Ja, so kannst du auch so länger machen, glaube ich. Ne? Können diese Arme so ausfahren und so weiter.
2: Zur Biertheke.
0: Und dann, ist nicht schlecht. Und dann auch einfach, wenn man ganz weit hinten steht, irgendwie vor der Hauptbühne einfach ein bisschen nach oben fahren. Ganz praktisch.
2: Ja, welche Superkraft würdet ihr fürs Festival brauchen? Verratet es uns über die MyBob-App mit einer Sprachnachricht, genauso wie Jörg das gemacht hat, direkt ins Studio.

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1: Ich bin Mia Hin. Schönen guten Tag. Sollte FIFA-Boss Infantino seinen Investorendeal durchziehen, wird die nächste Fußball-WM ohne europäische Nationalmannschaften stattfinden. Das hat die UEFA beschlossen. Auch der Nord- und Mittelamerikanische Verband hat den Plänen bereits eine Absage erteilt. Waschmaschine kaputt, Smartphone defekt oder Fernseher streikt. Seit heute gilt europaweit das Recht auf Reparatur. Hersteller müssen solche Geräte kostenlos oder zu einem angemessenen Preis reparieren. Außerdem müssen passende Ersatzteile verfügbar sein. Sachsen droht der Bundesregierung mit einem Stopp der Renten- und Pflegereform. Ohne Änderungen werden wir im Bundesrat nicht zustimmen, sagte Ministerpräsident Kretschmer dem RND. Finden sich weitere Länder, könnte die Reform scheitern. Die Waldbrandsituation in Europa bleibt angespannt. Während die Feuerwehren in Spanien und Frankreich die Flammen einigermaßen im Griff haben, breiten sich die Brände in der Türkei und Griechenland weiter aus. Nicht nur Südeuropa ist betroffen, auch in Großbritannien sind hunderte Hektar Land durch Feuer zerstört worden.
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2: Kennst du noch den Film Twins aus den 80ern mit Danny DeVito und Arnold Schwarzenegger?
3: Ja, sicher.
2: Da war es ja so, dass im Grunde das komplette positive genetische Material Arnold Schwarzenegger abbekommen hat und Danny DeVito so ein bisschen der Abfall war, der übrig geblieben ist. Mhm. Brian Adams ist ein Arnold Schwarzenegger. Ich finde nämlich, dass es unfair ist, wie viele Talente der aufgehäuft bekommen hat als Mensch.
3: Ja, das stimmt. Also, er ist ja also als Fotograf natürlich wahnsinnig erfolgreich.
2: Extrem.
3: Hat auch schon sehr viele ganz bekannte Leute fotografiert. Er durfte unter anderem auch die Queen schon fotografieren. Und dann kann er natürlich auch noch ganz gut Musik machen.
2: Ja, sogar nebenbei. Run to You jetzt von Brian Adams.

0: Are You Gonna Go My Way? Das war Lenny Kravitz hier bei Radio Bob. Am Freitag mit Saskia, mit Carsten. Und Saskia, das würde dir wohl gefallen, ne? Wenn Lenny Kravitz mit freiem Oberkörper dein Dach decken würde.
1: So, ich meine, Entschuldigung, dass man auf schöne Dinge steht.
0: Ja, also. Alles gut. 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
10: Auch heute nochmal mit Saskia und mit Carsten. Wir ziehen durch. Bobs Morgen XXL. Und da kennen wir jetzt nur eine Richtung.
11: Nach vorne, ja. Nur nach vorn mit den Toten Hosen, brandneu.

0: Speed of Sound mit Coldplay geht durch diesen Freitagmorgen hier bei Radio Bob mit Saskia und mit Carsten. Wir sind immer noch mittendrin in der Festivalsaison und die macht so wahnsinnig viel Spaß, aber könnte hier und da vielleicht auch ein bisschen einfacher sein, wenn man ein paar Superkräfte hätte, oder? Gezielt für so ein Festival. Welche wollt ihr?
1: In einem Zelt liegen und irgendwie so direkt geduscht sein.
2: Immer saubere Dixies wäre schon cool.
3: Ich würde einfach nicht mehr auf die Toilette gehen müssen. Das wird alles vereinfachen, glaube ich.
2: Kalte Bierhände, auch geil.
3: Ja, schweben, damit ich nicht laufen muss.
4: Tatsächlich Geräuschunterdrückung, das fände ich sehr geil.
2: Der Weg zum Festivalgelände, also wenn ich den irgendwie abkürzen könnte, über eine Superkraft, mich hinbeamen oder sonst irgendwas, ich glaube, das wäre das Beste.
5: Tim hat uns über die MyBob-App geschrieben. Hallo liebes Bob-Team, mir würde als Festival-Superkraft schon reichen, wenn man am Bier- bzw. Getränkestand nicht mehr übersehen würde und alle in der Nähe durch pure Gedankenkraft dazu bringt, sich normal und geduldig zu verhalten. Es liegt mir nämlich nicht, mir mit Ellbogen und Gepöbel einen Weg zur Theke zu erzwingen. Das wäre eine Kraft, die man auch zum Wohle aller und nur zum Guten einsetzen könnte. Welche Festivalkraft wünscht ihr euch? Schickt uns gerne Sprachnachrichten über die MyBob-App.

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1: Ich bin Mia Hin. Schönen guten Tag. Die Pläne von FIFA-Boss Infantino geraten immer stärker ins Wanken. Europas 55 Verbände drohen mit einem WM-Boykott. Auch Nord- und Mittelamerika lehnen das Vorhaben geschlossen ab. Kommen weitere Gegner hinzu, dürfte Infantino die nötige Mehrheit verfehlen. In Deutschland sind wieder mehr als 3 Millionen Menschen arbeitslos. Im Juli kamen rund 70.000 dazu. Die Agentur für Arbeit hat den Anstieg erwartet. Viele haben ihre Ausbildung abgeschlossen. Außerdem haben Firmen weniger Menschen eingestellt. Verbraucher in der EU haben seit heute ein Recht auf Reparatur. Das gilt für kaputte Elektrogeräte wie Waschmaschinen, Fernseher oder Smartphones. Hersteller müssen Ersatzteile bereitstellen und Geräte kostenlos oder zu einem angemessenen Preis reparieren. In den USA hat sich erneut ein KI-Modell als Hacker selbstständig gemacht. Diesmal war es Claude vom US-Tech-Konzern Anthropic. Die neuen Versionen nutzten Schwachstellen in der Cyberabwehr von 3 Organisationen. Weltweit sind zuletzt wieder weniger Menschen mit dem Flugzeug gereist. Im Juni ist die Nachfrage deutlich gesunken, um knapp 2% im Vergleich zum Vorjahresmonat. Hauptgründe sind der Iran-Krieg und die hohen Ölpreise, heißt es vom Weltluftfahrtverband.
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2: Mit Saskia Schenk und Carsten Weyers. Und was würdest du sagen, ist ein perfekter Film?
3: Tja, also jetzt von der Story her. Also ein perfekter Film ist einfach der mich vollkommen abholt und der es wirklich hinkriegt, dass ich diese 2 Stunden oder wie lange die, oder 3, ja. Mittlerweile dauern sie auch immer gerne mal, wirklich es schafft, mich komplett abzuholen, dass ich da komplett eintauche und alles andere um mich herum vergesse.
2: Ich würde zum Beispiel sagen, ein perfekter Film ist Zurück in die Zukunft 1.
3: Ja, der ist gut, den haben wir neues gerade wieder geguckt. Ja, ist wirklich
2: da
3: sehr gut.
2: Da gibt's nichts dran auszusetzen. Ja. Der ist einfach grandios, auch die Musik. Ja. Wir haben gleich den Song zu Zurück in die Zukunft, The Power of Love von Huey Lewis and the News.
3: Ja, auch da gibt's nichts zu meckern und beim Boss schon gar nicht. Hier ist Bruce Springsteen, Well You Know.

0: Wir haben sowas von abgerissen am letzten Samstag bei uns beim Bobfest. Das war ein Airborne mit Live After Death hier bei Radio Bob. Und ja, es war sowieso eine großartige Party. Ne? Judas Priest war natürlich mit am Start. Dann waren Beyond the Black ja mit dabei und The Jams. Das war wirklich eine großartige Party. Ihr habt's geliebt.
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17: Mit Saskia, mit Carsten und fuck, schon 11:30. Yeah. Wer nochmal tanken muss, geht jetzt nochmal schnell los, ne? Bevor in einer halben Stunde die Preise angehoben werden.
18: Ja, also ich muss mal ganz schnell, Carsten war erst. Deswegen musst du jetzt den Rest hier alleine machen.
17: Ja.
18: Ich hüpfe mal schnell was.
17: Ja.
18: Und dazu gibt's Fuck von der Bloodhound Gang, Foxtrot Uniform, Charlie Kilo.

0: Das erinnert mich an meine Abi-Zeit. Dieser Song war Pflicht auf jeder Party. New Model Army mit 51st Date hier bei Radio Bob am Freitag. Mit Saskia, mit Carsten und da springen wir aus der Vergangenheit nun ins Jetzt. Denn das hier ist brandneue Musik, angehört und getestet von Lara Bahnsen.
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2: Eva Under Fire vereint auf ihrem neuen Album Villainous emotionale Tiefgründigkeit, Riffs, die einen umhauen und Melodien zum

Sängerin Amanda Lübeck ist eine ausgebildete Therapeutin und diese professionelle Perspektive ist definitiv in Songwriting eingeflossen. Also es geht um Verarbeitung von Trauer, toxischen Beziehungen und um Selbstliebe.

0: Wilderness ist eine tiefgründige, moderne, kraftvolle Platte geworden und deswegen gibt's für Eva an der Feier 4 von 5 Bockpunkten.
1: 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Hier ist der Titeltrack. Eva under Fire mit Villain.

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Aus 1991, Pound Cake von Van Halen hier bei Radio Bob. Übrigens, Ex-Van Halen-Frontmann Sammy Hagar feiert wie jedes Jahr im Oktober über 3 Tage hinweg seinen Geburtstag, also mit einer fetten Sause, in seinem eigenen Cabo Wabo Club in Mexiko. Die Nachfrage für die Tickets, die war massiv. 50.000 wollten gerne dabei sein, aber nur 1.600 glückliche Fans können dann tatsächlich den 79. mit Sammy feiern. Special Guests hat er natürlich auch immer mit am Start, aber welche bei der diesjährigen Party mit dabei sind, das weiß man noch nicht. Wir schauen mal, was passiert. Tucky Knackstedt für euch hier hinter Mikro. Jetzt gibt's Goodbye June mit Anywhere the Wind Blows. Bitteschön.

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12: Ich spiele euch gleich Good Charlotte. Ich habe die Broilers mit reingepackt. Bon Jovi, Sniffin' Tears und Asia. Gibt's natürlich alles direkt nach Stevie Nicks mit Edge of 17 hier bei Radio Bob. Einen schönen Freitag.

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0: Ihr hört Radio Bob, das war ein Sniff in the Tears mit Driver's Seat für euch am Start. Taki Knackstedt, wir sind ja für euch hier auf dem Holy Ground beim Wacken Open Air unterwegs. Es ist mittlerweile Tag 3 und wir tummeln uns hier überall rum, egal ob auf dem Infield, auf dem Campground oder im Dorf. Wir schauen einfach, wie es euch geht und ja, wie das Feeling hier ist. Und jetzt ist meine liebe Kollegin Jessie für euch unterwegs und ich sag einfach mal, Tag Jessie, was geht ab auf dem Acker?
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2: Moin Taki, ich bin hier mitten im Wacken. Es ist schon voll am Laufen und ja, ich stehe hier vor der Kuttenmanufaktur. Hier habe ich den lieben Lasse, der erzählt mir mal ein bisschen was über die Kuttenmanufaktur.
3: Ja, moin erstmal. Genau, wir stehen hier im Foundation Camp und verkaufen Patches, selbst produzierte Patches, produzieren wir in Grömitz an der Ostseeküste. Und ja, wir haben außerdem Kutten natürlich, das sagt der Name, würde ich sagen. Kutten haben wir dabei, Kuttenmanufaktur. Und das Wichtigste ist, wir nähen Patches auf. Egal wer vorbeikommt, egal ob mit Fremdpatches oder bei uns erworbene Patches, wir nähen sie euch direkt drauf.
2: Das klingt auf jeden Fall super und deswegen gebe ich direkt wieder zu dir ab ins Studio, Taki. Viel Spaß.
0: Also ich sag mal ehrlich, Kuttenkultur und Wacken, das passt einfach wie Arsch auf Eimer, ja. Ich wünsche euch auch noch viel Spaß, alle, die auf dem Holy Ground unterwegs sind, auch alle, die zu Hause irgendwie alles mitverfolgen. Schaltet auch gerne unser Wackenradio bei Radio Bob ein, da verpasst ihr 24/7 nichts mehr. So, und jetzt geht's hier weiter mit Mucke, Freunde. Good Charlotte mit Lifestyles of the Rich and Famous. Abfahrt.
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4: Ich bin Mia Hin. Schönen guten Tag. FIFA-Boss Infantino steht vor einer Riesenschlappe. Er hat keine Mehrheit für seine Idee, die WM teilweise an Investoren zu verkaufen. Nach der europäischen UEFA und den Nord- und Mittelamerikanern lehnt nun auch der asiatische Verband das Ganze ab. In Deutschland sind wieder mehr als 3 Millionen Menschen arbeitslos. Im Juli kamen rund 70.000 dazu. Die Agentur für Arbeit hat den Anstieg erwartet. Viele haben ihre Ausbildung abgeschlossen. Außerdem haben Firmen weniger Menschen eingestellt. Sachsen droht der Bundesregierung mit einem Stopp der Renten- und Pflegereform. Ohne Änderungen werden wir im Bundesrat nicht zustimmen, sagte Ministerpräsident Kretschmer dem RND. Finden sich weitere Länder, könnte die Reform scheitern. In den USA hat sich erneut ein KI-Modell als Hacker selbstständig gemacht. Diesmal war es Claude vom US-Tech-Konzern Anthropic. Die neuen Versionen nutzten Schwachstellen in der Cyberabwehr von 3 Organisationen. Weltweit sind zuletzt wieder weniger Menschen mit dem Flugzeug gereist. Im Juni ist die Nachfrage deutlich gesunken, um knapp 2% im Vergleich zum Vorjahresmonat. Hauptgründe sind der Iran-Krieg und die hohen Ölpreise, heißt es vom Weltluftfahrtverband.
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5: Anscheinend wird es ja doch nochmal ein Comeback von Poison geben, das sagt jedenfalls Drummer Ricky Rocket. Der hat gesagt, bis jetzt haben wir uns zwar noch nicht an einen Tisch gesetzt und wirklich gemeinsam verhandelt, er will auch nicht mit Brad streiten, aber er glaubt eben, dass sie 2027 dann was gemeinsam machen werden. Wir sind sehr gespannt. Die Fans, die würden auf jeden Fall durchdrehen, glaube ich. Poison waren zuletzt in den 90ern auch in Deutschland für ein Konzert, für eine Tour. Wir gucken mal, was passiert. Wir halten euch auf dem Laufenden. Hier sind sie für euch. Poison mit Talk Dirty to Me bei Radio Bob.

Oasis mit The Shook of Lightning hier bei Radio Bob für euch hinter Mikro Taki Knackstedt. Ich bin für euch auf dem Holy Ground. Leute, ja, wir senden live vom Wacken. Es ist verrückt, wir sitzen hier in so einem Container drinne. Es ist noch relativ früh, deswegen, ja, die ersten Bands, die spielen ja gleich erst und so weiter. Aber ja, gestern Abend war es natürlich auch wieder grandios, ja, und vor der Def Leppard Show wurden weitere Bands für 2027 angekündigt. Blue Medusa zum Beispiel, Heaven Shall Burn, Ginger, Hyrus, Carnifex und auch Electric Callboy, Leute. Ja, ich spüre jetzt schon, das wird richtig fett und die Metalheads auf dem Acker, die freuen sich auf jeden Fall auch drüber, das hat man gemerkt. Wir gucken mal, was passiert und halten euch auf dem Laufenden, falls ihr nichts mehr verpassen wollt, was Wacken angeht, dann schaltet gerne unser Wackenradio bei Radio Bob ein. Ozzy Osbourne jetzt mit Road to Nowhere bei Radio Bob. Let's go.

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9: 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The New Roses mit When You Fall in Love jetzt hier bei Radio Bob. Hey!

Ihr seid bei Radio Bob gelandet. Das waren Mötley Crüe mit Girls, Girls, Girls. Für euch hinter Mikro Taki Knackstedt. Tachchen. Green Day haben ja für ihre anstehende Roadtrip-Komödie Nimrods jetzt mit dem 11. und 14. August zwei Termine bekannt gegeben, an denen der Streifen dann auch weltweit in ausgewählten Kinos zu sehen sein wird. Und obendrauf haben sie ja auch den Soundtrack angekündigt, ne, und die erste Single rausgehauen. I'm Never Gonna RIP, so heißt die Nummer. Und die hören wir uns auch mal direkt an. Let's go.

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3: Ich bin Nanju Kuhlmann. Schönen guten Tag. FIFA-Boss Infantino kann seine WM-Pläne begraben. Nach Europa sowie Nord- und Mittelamerika hat jetzt auch der asiatische Verband sein Nein bekräftigt. Damit stellt sich eine Mehrheit gegen den FIFA-Boss. Der wollte eigentlich Teile der WM an private Investoren verkaufen, um noch mehr Geld einzunehmen. In Deutschland sind wieder mehr als 3 Millionen Menschen arbeitslos. Im Juli kamen rund 71.000 dazu. Die Agentur für Arbeit hat den Anstieg erwartet. Viele haben ihre Ausbildung abgeschlossen. Außerdem haben Firmen weniger Menschen eingestellt. Verbraucher in der EU haben seit heute ein Recht auf Reparatur. Es gilt für kaputte Elektrogeräte wie Waschmaschinen, Fernseher oder Smartphones. Hersteller müssen Ersatzteile bereitstellen und Geräte kostenlos oder zu einem angemessenen Preis reparieren. Was als angemessen gilt, ist nicht klar festgelegt. Der Massenansturm auf die spanische Exklave Ceuta ist deutlich größer als bislang angenommen. Rund 50.000 Menschen haben laut spanischem Innenministerium die Grenze übertreten und es kommen weiter Menschen in die Exklave. Spanien setzt mehr Soldaten an der Grenze zu Marokko ein. Die EU hat Spanien Hilfe angeboten. In Deutschland haben jetzt alle Bundesländer Schulferien. Mit Bayern und Baden-Württemberg sind die letzten beiden Länder dazugekommen. Entsprechend voll dürfte es dieses Wochenende auf den Straßen sein. Laut ADAC steht das staureichste Wochenende des Jahres bevor.
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4: Red Hot Chili Peppers Schlagzeuger Chad Smith hat jetzt verraten, wann sie wieder ins Studio gehen werden, um an neuer Mucke zu arbeiten. Im September soll es soweit sein. Er sagte, wir haben schon Ideen, die uns im Kopf rumschwirren und ein bisschen was geschrieben, aber wenn wir dann alle zusammenkommen, schließen wir uns für 6 bis 8 Monate ein und das, was rauskommt, wird ein neues Album. Klingt auf jeden Fall vielversprechend und sehr gut. Hier spiele ich so euch jetzt mal mit Other Side, die Red Hot Chili Peppers bei Radio Bob.
5: Hallo!

Knacki Knackstedt hier für euch bei Radio Bob. Das waren Hootie and the Blowfish mit Let Her Cry. Eine Soloplatte hat ja The Killers Frontmann Brandon Flowers angekündigt. Und zwar wird es tatsächlich eine Country-Platte. In Nashville hat er das Ganze im letzten Jahr bereits aufgenommen und dazu einfach erklärt, yo, je älter ich werde, desto vielfältiger werde ich auch. Ich liebe Rock, ich liebe New Wave, aber eben auch andere Musikrichtungen. Und mit dieser Scheibe erkunde ich die Lieblingsmusik meines Vaters. Thrasher wird das Ganze heißen, kommt am 21. August bereits raus. Ja, und wir sind auf jeden Fall sehr gespannt. Ich werde mal reinhören, wie es klingt. The Killers jetzt in kompletter Besetzung mit When You Were Young bei Radio Bob.

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14: Hier gibt's gleich von mir Queen auf die Ohren. Papa Roach habe ich für euch am Start und ZZ Top bekommt ihr nach Hollywood Undead mit Feels Like Home bei Radio Bob. Macht euch einen schönen Freitag, Freunde.

0: Letztes Jahr standen sie hier auch auf dem Holy Ground. Papa Roach mit Getting Away with Murder bei Radio Bob. Wir senden live für euch vom Wacken Open Air, Freunde. Es macht richtig Bock. Das Wetter ist super. Endlich mal, ja. Und ihr habt auch richtig, richtig viel Spaß. Es waren schon die letzten beiden Tage ja wirklich toll mit den ganzen Bands und so weiter. Und ja, hier und da passieren ja auch immer so viele Dinge, ne? Passt auf jeden Fall auf euch auf. Habt eine tolle Zeit. Genießt die Freiheit, Leute. Egal ob zu Hause oder hier auf dem Acker. Falls ihr nichts mehr vom Wacken verpassen möchtet, dann schaltet auch gerne unser Wackenradio ein. Da gibt's 24/7 das ganze Jahr. Alles über das größte Heavy-Metal-Festival der Welt. Taki Knackstedt für euch hier am Start. Hi.
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11: Ich bin Nanju Kuhlmann. Schönen guten Tag. FIFA-Boss Infantino steht vor einer Riesenschlappe. Er hat keine Mehrheit für seine Idee, die WM teilweise an Investoren zu verkaufen. Nach der europäischen UEFA und den Nord- und Mittelamerikanern lehnt nun auch der asiatische Verband das Ganze ab. Der Massenansturm auf die spanische Exklave Ceuta hält an. Rund 60.000 Menschen haben laut Innenministerium die Grenze aus Marokko übertreten und es kommen weiter Menschen an. Offenbar hat die Schleusermafia Gerüchte über bessere Bleibechancen in Spanien verbreitet. Die Waldbrandsituation in Europa bleibt angespannt. Während die Feuerwehren in Spanien und Frankreich die Flammen im Griff haben, breiten sich die Brände in der Türkei und Griechenland aus. Nicht nur Südeuropa ist betroffen, auch in Großbritannien sind hunderte Hektar Land durch Feuer zerstört worden. In Bulgarien hat der Donautiefststand jetzt die Überreste eines Mammuts freigelegt. Fachleute identifizieren die Knochen als Unterkiefer, Stoßzähne und weitere Überreste eines Wollhaarmammuts. Die Experten vermuten, dass noch große Teile des Skeletts im Sand verborgen sind. Auf den Autobahnen steht eines der staureichsten Wochenenden des Jahres bevor. Damit rechnet zumindest der ADAC. Denn mit Bayern und Baden-Württemberg haben jetzt auch die letzten beiden Bundesländer Sommerferien. Voll dürften vor allem die Strecken an die Küsten und in die Berge werden.
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12: Skinred haben schon immer Musik geschrieben, um den Menschen Mut zu machen. Benji Webbe sagt, dass er das erste Skinred-Album vor 24 Jahren geschrieben hat, um die Menschen dazu aufzurufen, zusammenzukommen und als Einheit zu leben. Er sagt, jetzt, 24 Jahre später, befindet sich die Welt im gleichen Zustand und deswegen will er weiterhin Lieder über Freiheit singen und dafür kämpfen, dass Menschen zusammenkommen. Und am einfachsten zusammen kommen wir doch immer noch im Pit, schön vor der Bühne, bei so einem gut gelaunten Skinred-Konzert. Hier gibt's jetzt die neue Single, Can We Get It?

Das sind Weezer mit Hero bei Radio Bob am Nachmittag. Zu Weezer würde ein Ballett auch sehr gut passen, finde ich, zu den Songs von Weezer. Vielleicht kann das ja noch kommen, dass Ballett und Rockmusik gut zusammenpassen. Das haben ja schon Black Sabbath erfolgreich bewiesen. Zu der Musik von Black Sabbath gab es ja auch schon mal eine Ballettaufführung. Und jetzt wird es auch bald eins geben zu der Musik von Aerosmith. Das Virginia National Ballet plant im Mai 2027 die Premiere vom Aerosmith Ballett. Da gibt es dann alle Songs durch die Jahrzehnte weg und ja, die tanzen dann dazu. Von derselben Balletttruppe gab es auch schon Stücke zu Led Zeppelin-Musik, Queen, Eagles und Beatles. Also wird das wahrscheinlich auch ein absoluter Hit. Schade, dass es nicht in Deutschland ist. Würde ich mir auf jeden Fall auch mal angucken. Ihr könnt ja jetzt eure eigenen Ballettübungen zu Hause dazu machen. Zu dem nächsten Song, Aerosmith, gibt es nämlich jetzt hier bei Radio Bob mit Ragdoll.

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5: Die neue Single und erste musikalische Wortmeldung von Greta Van Fleet nach der befürchteten Auflösung gibt es gleich hier. Vorher geht's erstmal rein in die Zombie-Apokalypse. The Hooters, All You Zombies.

Ihr hört Radio Bob am Freitag. Nickelback haben es genau richtig gemacht. Erstmal haben sie aufgeräumt. Sie haben nämlich 80% ihres Songkatalogs verkauft. Das hat Nickelback-Bassist Mike Kroger verraten. Ich frage mich, wie sie entschieden haben, welche Songs rauskommen und welche Songs bleiben. Das würde mich mal interessieren. Dazu haben sie aber nichts gesagt. Sie haben auch nicht verraten, wie viel Kohle sie bekommen haben. Aber das sollte einiges geworden sein. Das machen ja viele Künstler, ein paar Songs verkaufen beziehungsweise die Rechte daran und erstmal ein paar Millionen einsacken. Ist auch nicht schlimm, weil sie haben selber schon für Nachschub gesorgt. Es wird nämlich eine neue Platte geben von Nickelback. Everything Under the Sun heißt die. Haben sie angekündigt für den 30. Oktober. Die erste Single gab es ja auch schon, Rattle the Cage. Ein guter Vorgeschmack auf das, was da kommen wird. Wird schon das 11. Studioalbum sein von der Band. Also kein Wunder, dass sie in den Archiven mal so ein bisschen Platz schaffen mussten. Nickelback-Sänger Chad Kroger, der macht ja auch manchmal ohne die Band ein paar Sachen. Und den Beweis von 2002, den gibt es jetzt hier. Hero Chad Kroger zusammen mit Josie Scott.

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2: Ich bin Nanju Kuhlmann. Schönen guten Tag. FIFA-Boss Infantino kann seine Investorenpläne wohl in die Tonne kicken. Nach den Europäern sowie den Nord- und Mittelamerikanern sagt auch der asiatische Verband nein. Damit steht eine stabile Mehrheit gegen Infantinos Idee, Teile der WM an Investoren zu verkaufen. Der Massenansturm auf die spanische Exklave Ceuta hält an. Rund 60.000 Menschen haben laut Innenministerium die Grenze aus Marokko übertreten und es kommen weiter Menschen an. Offenbar hat die Schleusermafia Gerüchte über bessere Bleibechancen in Spanien verbreitet. Ein KI-Modell hat sich bei einem Test schon wieder selbstständig gemacht. Wie der US-Tech-Konzern Anthropic bestätigt, hatten Versionen des Modells Claude Zugriff aufs Internet und verschafften sich Zutritt zu den Systemen von 3 Organisationen. Einen ähnlichen Vorfall gab es schon vor ein paar Tagen. Verbraucher in der EU haben seit heute ein Recht auf Reparatur. Es gilt für kaputte Elektrogeräte wie Waschmaschinen, Fernseher oder Smartphones. Hersteller müssen Ersatzteile bereitstellen und Geräte kostenlos oder zu einem angemessenen Preis reparieren. Was als angemessen gilt, ist nicht klar festgelegt. In Deutschland haben jetzt alle Bundesländer Schulferien. Mit Bayern und Baden-Württemberg sind die letzten beiden Länder dazugekommen. Entsprechend voll dürfte es dieses Wochenende auf den Straßen sein. Laut ADAC steht das staureichste Wochenende des Jahres bevor.
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3: Kurz nach 4, eine gute Zeit, um mal zu schauen, was meine Kollegen auf dem Wacken Open Air so treiben. Da schalten wir gleich mal hin. Jetzt gibt's erstmal Bryan Adams und Tina Turner. It's Only Love.

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2: Moin Nina und Grüße aus dem hohen Norden am Wacken-Freitag. Ich stehe hier gerade mit Manuel und Rolf und wir haben uns darüber unterhalten, dass Wacken echt was ganz Besonderes ist. Aber warum ist das eigentlich so? Rolf, erzähl doch mal, was macht Wacken für dich aus?
3: Das ist hier was anderes. Das sind hier so viele verschiedene Menschen, die alle zusammenkommen. Die haben alle ein Ziel. Die wollen einfach nur Rockmusik und Metalmusik hören. Und das ist einfach cool. Die ganzen Nachbarn auf dem Campground oder so, das ist alles familiär, die passen aufeinander auf. Die haben letztes Jahr, als das so schlimmes Wetter war, haben sie unser Zelt wieder aufgebaut und so, das war alles cool.
2: Ja, und das hört man echt von so unfassbar vielen, aber dass das hier nicht alles nur Spaß ist, sondern für einige Wacken auch eine wirklich ernste Angelegenheit ist, hat mir eben Manuel noch verraten. Erzähl doch mal, wieso ist das bei dir so?
4: Weil ich hier seit 2010 jedes Jahr bin. Und ich finde es einfach, das ist mein Jahresurlaub. Das ist in meinem Arbeitsvertrag festgehalten, dass ich hier sein darf.
2: Also einmal auf den Merkzettel für alle bitte. Wacken einfach in den Arbeitsvertrag packen und schon kann es losgehen.
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14: Die neueste Single von The Pretty Reckless gibt's jetzt auf eure geschundenen Öhrchen, die einfach nur aufs Wochenende warten. Ich hoffe, hiermit geht es schneller, When I Wake Up.

0: Ihr hört Radio Bob am Freitagnachmittag. Ihr seid ja vielleicht schon auf dem Festival gewesen, seid gerade auf Wacken oder ihr geht noch auf dem Festival. Deswegen sammeln wir heute Superkräfte, die wir für so ein Festival gebrauchen könnten. Zum Beispiel eine Teflonschicht über dem Körper, sodass man nicht dreckig wird. Da muss man nicht duschen. Oder zum Beispiel ein Bierkrug, der niemals alle geht. Solche Sachen suchen wir heute mit euch über die MyBob-App. Sagt uns gerne Bescheid mit einer Sprachnachricht. Welche Superkräfte hättet ihr gerne? Festival Edition.
1: Hi, ich bin Julia aus Hünxe. Und wenn ich eine Festival-Superkraft hätte, dann wäre es nach dem Festival nicht verkatert zu sein.
2: Hallo Radio-Bob-Team. Meine favorisierte Superkraft wäre Rockstar sein, weil dann würde ich ein Album nach dem anderen raushauen, würde als Main-Act bei Wacken auf der Bühne stehen, hätte Access All Areas, AAA und könnte mir dann alles von allen Perspektiven anschauen.
3: Hallo, mein Name ist Wolfgang, ich komme aus Memmingen. Meine Festival-Superkraft wären Teleskopbeine, die fahre ich einfach aus und dann sehe ich die Bands direkt von oben.
4: Als Superkraft für die Festivals würde ich die Gummibumfrucht nehmen. Die Fähigkeiten von Monkey D. Ruffy sind einfach unschlagbar. Ja, Gummikörper zum Abschirmen vor Regen, einfach die Arme ausstrecken, man hat das Bier in der Hand, längere Beine, man kommt schneller durch die Warteschlangen. Das wäre der absolute Hammer.
0: Ey, das sind schon alles sehr nützliche Superkräfte, die da reingekommen sind in der MyBob-App. Welche Superkraft hättet ihr gerne für ein Festival? Eure kreativen Ideen könnt ihr gerne mit uns teilen mit einer Sprachnachricht in der MyBob-App. Hier geht's weiter mit The Rolling Stones in the Stars.

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9: Ich bin Nanju Kuhlmann. Schönen guten Tag. FIFA-Boss Infantino kann seine WM-Pläne begraben. Nach Europa sowie Nord- und Mittelamerika hat jetzt auch der asiatische Verband sein Nein bekräftigt. Damit stellt sich eine Mehrheit gegen den FIFA-Boss. Der wollte eigentlich Teile der WM an private Investoren verkaufen, um noch mehr Geld einzunehmen. Der Massenansturm auf die spanische Exklave Ceuta hält an. Rund 60.000 Menschen haben laut Innenministerium die Grenze aus Marokko übertreten und es kommen weiter Menschen an. Offenbar hat die Schleusermafia Gerüchte über bessere Bleibechancen in Spanien verbreitet. Eine Woche nach dem Anschlag in Berlin steht in Hamburg morgen der nächste große CSD bevor. Eine 250.000 Menschen wird erwartet, viele mit einer Jetzt-erst-Recht-Einstellung, so die Veranstalter. Die Polizei hat die Sicherheitsvorkehrungen nochmal deutlich erhöht. Die Waldbrandsituation in Europa bleibt angespannt. Während die Feuerwehren in Spanien und Frankreich die Flammen im Griff haben, breiten sich die Brände in der Türkei und Griechenland aus. Nicht nur Südeuropa ist betroffen, auch in Großbritannien sind hunderte Hektar Land durch Feuer zerstört worden. In Deutschland haben jetzt alle Bundesländer Schulferien. Mit Bayern und Baden-Württemberg sind die letzten beiden Länder dazugekommen. Entsprechend voll dürfte es dieses Wochenende auf den Straßen sein. Laut ADAC steht das staureichste Wochenende des Jahres bevor.
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10: Wir kommen auf eurer Baustelle vorbei gerade und wollen euch den Tag ein bisschen verschönern mit gutem Sound. Bobs Baustellenradio gibt's gerade zu gewinnen, wie ihr mitmachen könnt. Und warum ihr das unbedingt haben müsst, das könnt ihr uns verraten auf radiobob.de. Und ich schau mal gleich, ob ich einen von euch auf der Baustelle treffe. Jetzt gibt's Fury in the Slaughterhouse, Fix This Crack.

0: AMH bei Radio Bob Backwards. Ich laufe schon den ganzen Tag mit diesem riesigen, fantastischen Baustellenradio unterm Arm durch die Gegend und würde das gerne an den Mann bzw. an die Frau bringen, denn wir suchen ja gerade die rockigste Baustelle, wo ihr ein bisschen musikalische Unterstützung gebrauchen könntet.
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0: Ich bin auf der Baustelle von Nadine Bergmann gelandet. Auf welcher Baustelle befindest du dich gerade?
2: Auf meiner privaten Baustelle. Ich ziehe in eine neue Wohnung und da wird kräftig renoviert. Von Holzdecken rausgerissen, über Tapeten abreißen, Wände verspachteln und verputzen.
0: Oh Gott, okay.
2: Und jetzt ist es so, dass mein bisheriges Baustellenradio oder Bluetooth-Box den Geist aufgegeben hat.
0: Oh nein.
2: Und meine Freunde gerade in Wacken sind und ich das nicht mehr verfolgen kann vernünftig.
0: Okay, das ist wirklich gemein. Alle machen sich einen Lenz und du arbeitest da. Och Mann.
2: Ja, gut, das ist ja meine Wohnung und ich gönne es meinen Freunden und aufgrund der Renovierung konnte ich halt nicht mitfahren.
0: Ja, verstehe. Und nein, sonst bist du immer dabei bei Wacken?
2: Ja, sonst bin ich dabei die letzten Jahre, ja.
0: Ach du Scheiße, das ist ja richtig traurig. Aber naja, dann hast du eine schöne Wohnung und nächstes Jahr kannst du ja hoffentlich wieder.
2: Genau, richtig. So ist das.
0: Aber da möchte ich natürlich nicht, dass du ohne Musik jetzt dastehst. Deswegen bekommst du Bobs Baustellenradio von uns.
2: Oh, super. Das ist richtig klasse. Ich glaube, dann läuft es auch wieder ein bisschen besser auf der Baustelle.
0: Ja, dann hoffe ich, dass es ganz schnell bei dir ankommt und ich wünsche dir viel Erfolg. Und hoffentlich nächstes Jahr natürlich wieder Wacken für dich.
2: Ja, genau, richtig. Vielen, vielen Dank.
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17: Ich habe gerade geschockt auf die Uhr geguckt und dachte, sag mal, ist 12 Uhr mittags hier bei Radio Bob oder was? Weil ich läute jetzt die Hellspells für euch. Aber nö, kann man auch einfach mal am schönen Tag wie heute um 5:30 machen. AC/DC, Hellspells.

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0: Ihr hört Radio Bob am Freitag. Ihr wisst ja, dass Tom DeLonge neben seinem Job bei Blink 182 auch noch Bücher schreibt und nach Außerirdischen forscht. Und jetzt hat er noch was anderes gemacht. Er hat eine Serie gestartet. Es ist eine Zeichentrickserie, die heißt Breaking Bear. Und da geht es darum, dass 4 Bären versuchen, ihren Wald vor Fracking zu retten, indem sie Meth verkaufen.
1: Mission is to save the forest.
2: Most people deal drugs as a way to do good.
1: If I wanted to fight frackers who are destroying my forest, could I use drug money to do that?
2: Of course! I could teach you everything.
1: Enough yapping. Let's start cooking.
0: Im Cartoon Breaking Bear von Tom DeLonge sind ganz viele berühmte Stimmen mit dabei. Seit dem 24. Juli kann man das Ganze streamen. Nur auf dem Streaming-Anbieter Tubi. Hatte ich vorher noch nie was von gehört, aber dank Tom DeLonge kenne ich das jetzt. Es ist Breaking Bad mit Bären und für den guten Zweck ist es sehr witzig und ich wusste nicht, was alles in Tom DeLonge steckt, außer, dass er ein guter Musiker ist. Ist er auch noch ein lustiger Autor für eine Cartoon-Serie? Tom DeLonges Kollegen von Blink 182, da noch ohne ihn, 2019, gibt's jetzt hier mit Darkside bei Radio Bob.

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1: Ich bin Nanju Kuhlmann. Schönen guten Abend. An der spanischen Exklave Ceuta haben mittlerweile rund 60.000 Menschen die Grenze von Marokko zur EU überquert. Hintergrund sind wohl Gerüchte der Schleusermafia über vermeintlich bessere Bleibechancen. Außenminister Wadephul zeigte sich zuversichtlich, dass Marokko die Menschen zurücknimmt. FIFA-Boss Infantino steht vor einer Riesenschlappe. Er hat keine Mehrheit für seine Idee, die WM teilweise an Investoren zu verkaufen. Nach der europäischen UEFA und den Nord- und Mittelamerikanern lehnt nun auch der asiatische Verband das Ganze ab. Eine Woche nach dem Anschlag in Berlin steht in Hamburg morgen der nächste große CSD bevor. Eine 250.000 Menschen wird erwartet, viele mit einer Jetzt-erst-recht-Einstellung, so die Veranstalter. Die Polizei hat die Sicherheitsvorkehrungen nochmal deutlich erhöht. In Bulgarien hat der Donautiefststand jetzt die Überreste eines Mammuts freigelegt. Fachleute identifizieren die Knochen als Unterkiefer, Stoßzähne und weitere Überreste eines Wollhaarmammuts. Die Experten vermuten, dass noch große Teile des Skeletts im Sand verborgen sind. Auf den Autobahnen steht eines der staureichsten Wochenenden des Jahres bevor. Damit rechnet zumindest der ADAC. Denn mit Bayern und Baden-Württemberg haben jetzt auch die letzten beiden Bundesländer Sommerferien. Voll dürften vor allem die Strecken an die Küsten und in die Berge werden.
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2: Schönen Freitag wünsche ich allerseits. Ich hoffe, ihr habt die Arbeitswoche hinter euch und freut euch jetzt aufs Wochenende. Falls nicht, kein Problem. Wir bleiben an eurer Seite. Und ich würde sagen, wir feiern jetzt hier 2 Stunden eure Lieblingssongs. Also verratet sie mir gerne mit einer Sprachnachricht in der MyBob-App. Das ist Tom Petty, Love is a Long Road.

0: Es regnet. In einigen Teilen von Bobland und auch hier bei Guns N' Roses. November Rain war das im Wunschbob bei Radio Bob.
1: Hallo, liebes Radio Bob-Team. Hier ist der Steve. Ich wünsche mir als Wunschbob bitte von John Bon Jovi I'll Be There For You. Nicht für mich, sondern für mein Herzblatt, weil diese Liebe schon unter einem unglücklichen Stern gestartet hat. Wie das Leben so ist, treibt es einen öfter in unterschiedliche Zeiten oder in unterschiedliche Wege, dass wir im Augenblick mehr unser eigenes Leben regeln müssen, als dass wir uns umeinander kümmern können. Aber besonders, wenn er singt, When you breathe, I wanna be the air for you, dann wird mein Wunsch immer wieder hoch, kommt immer wieder hoch, dass ich sage, ich will ein fester Bestandteil vom Leben meiner Alicia sein. Ich würde mich freuen, wenn das vielleicht gespielt wird. Liebe Grüße!

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7: Three Doors Down habe ich jetzt für euch. Und die haben ja in diesem Jahr in ihrem Jubiläumsjahr einen schweren Verlust erlitten. Sänger Brad Arnold ist ja Anfang des Jahres gestorben, sein Nierenkrebsleiden erlegen. Und seitdem hat man nichts mehr gehört von der Band. Ob und wie es weitergeht, man weiß es nicht so genau. Sie haben sich bis jetzt dazu nicht geäußert, ob sie sich einen neuen Sänger suchen wollen oder ob sie die Band dann komplett ruhen lassen. Wenn wir da was Neues wissen, sagen wir euch natürlich Bescheid. Hier gibt's jetzt Three Doors Down, It's Not My Time. Und eure Songwünsche, die könnt ihr auch noch gerne reinschicken. Meldet euch mit Sprachnachrichten über die MyBob-App.

0: Couch mit Come Around bei Radio Bob im Wunschbob. Ich freue mich, von euch zu hören über die MyBob-App, wenn ihr Sprachnachrichten mit euren Songwünschen reinschickt. Manchmal melden sich da ganz neue Wunschbobber, die sagen, jo, heute mein erster Songwunsch. Und in letzter Zeit melden sich aber auch viele von euch, die schon ganz lange bei Radio Bob dabei sind, aber zum ersten Mal einen Songwunsch raushauen. Da freue ich mich natürlich sehr, dass ihr euch mal aufrafft.
1: Ich würde jetzt gerne Accept mit Balls to the Wall hören. Ich höre euch schon weitaus mehr als 20 Jahre. Ich will einfach endlich mal auch mich hier erwähnen und wäre froh, wenn ihr das noch in dieser Sendung einbringen könntet.

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0: Das ist neu von John Deaver and the Rockets of Love bei Radio Bob im Wunschbob Bigger Than America. Wir stecken mitten in der Festivalsaison und da versucht man sich ja immer gut drauf vorzubereiten. Ne? Für schlechtes Wetter eine Regenjacke und Gummistiefel, für gutes Wetter Sonnencreme, genug zu trinken mitnehmen und so weiter und so fort. Ein bisschen einfacher könnte das ja alles laufen, wenn wir Superkräfte hätten, die perfekt zu dem Festival passen würden. Deswegen suchen wir die heute mit euch, wenn ihr Festival-Superkräfte entwickeln könntet, die euch da das Leben leichter machen. Welche wären das?
1: Hallo, hier ist Christian. Ihr fragt nach Superkräften auf Festivals. Da bräuchte ich ganz dringend die Superkraft, nicht pinkeln zu müssen. Ich verbringe meistens mehr Zeit auf dem Dixie als vor der Bühne. Ja, das wär's.
2: Na, hallo, meine Lieben. Eine Superheldenfähigkeit für Festivals. Ich würde sagen, die Regenerationsfähigkeit von Wolverine oder Deadpool. Ich meine, ich bin jetzt 46 Jahre alt und ich könnte das wirklich gut gebrauchen. Ich meine, es ist jetzt kein Comic-Held, aber er kommt ja in vielen Crossovers vor und deswegen würde ich sagen auch Dracula. Die Fähigkeit von Dracula, einfach mal nach dem Festival 100 Jahre zu schlafen. Ich meine, ne, jeder, der so Mitte 40 ist, weiß, wovon ich rede.
3: Hi, ich bin Julia aus Hünxe und wenn ich eine Festival-Superkraft hätte, dann wäre es nach dem Festival nicht verkatert zu sein.
0: Ja, diese Superkraft hätten wahrscheinlich viele gerne. Wir suchen heute eure Festival-Superkräfte. Was würde euch das Leben auf so einem Festival erleichtern, wenn ihr eine bestimmte Sache könntet? Sagt uns Bescheid in der MyBob-App. Hier geht's weiter mit Huey Lewis and the News bei Radio Bob. 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
1: Ich bin Nanju Kuhlmann. Schönen guten Abend. Immer mehr Geflüchtete kehren von der spanischen Exklave Ceuta aus nach Marokko zurück. Fast 60.000 Menschen waren in den letzten Tagen nach Ceuta gekommen. Fast zwei Drittel sind aber schon wieder ausgereist, heißt es von den spanischen Behörden. FIFA-Boss Infantino kann seine Investorenpläne wohl in die Tonne kicken. Nach den Europäern sowie den Nord- und Mittelamerikanern sagt auch der asiatische Verband nein. Damit steht eine stabile Mehrheit gegen Infantinos Idee, Teile der WM an Investoren zu verkaufen. Verbraucher in der EU haben seit heute ein Recht auf Reparatur. Es gilt für kaputte Elektrogeräte wie Waschmaschinen, Fernseher oder Smartphones. Hersteller müssen Ersatzteile bereitstellen und Geräte kostenlos oder zu einem angemessenen Preis reparieren. Was als angemessen gilt, ist nicht klar festgelegt. Die Waldbrandsituation in Europa bleibt angespannt. Während die Feuerwehren in Spanien und Frankreich die Flammen im Griff haben, breiten sich die Brände in der Türkei und Griechenland aus. Nicht nur Südeuropa ist betroffen, auch in Großbritannien sind hunderte Hektar Land durch Feuer zerstört worden. In Deutschland haben jetzt alle Bundesländer Schulferien. Mit Bayern und Baden-Württemberg sind die letzten beiden Länder dazugekommen. Entsprechend voll dürfte es dieses Wochenende auf den Straßen sein. Laut ADAC steht das staureichste Wochenende des Jahres bevor.
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2: Wie immer sind wir auch in diesem Jahr Partner vom Wacken Open Air. Ganz viele meiner Kollegen sind vor Ort für euch und erzählen euch, was es da Neues gibt, was da so passiert. Für alle, die das nicht verpassen wollen, selbst wenn ihr dieses Jahr vielleicht nicht dabei seid. Für alle aber vor Ort auch sehr spannend, weil ihr immer genau wisst, wo was los ist. Wir schalten mal gleich zu meinen Kollegen aufs Wacken Open Air. Jetzt gibt's die Ataris, The Boys of Summer.

0: Ihr hört Radio Bob und selbst wenn ihr gerade zu Hause irgendwie auf der Couch sitzt, gerade runterkommt vom Arbeitstag, es gibt einen Ort, an dem gerade richtig was los ist und da schalten wir jetzt mal hin.
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0: Meine Kollegin Jessie Tahiri ist für euch mit ganz vielen anderen Radio Bob-Kollegen auf dem Wacken Open Air unterwegs, damit wir zu Hause gebliebenen da auch gar nichts verpassen. Wir gucken mal, was Jessie so treibt.
2: Moin Nina, ich bin hier in der Wacken Foundation Area, wo unter anderem Metality ist. Neben mir steht der liebe Patrick, der euch gerne etwas über die Organisation erzählen wollen würde.
3: Hi, mein Name ist Patrick, ich bin Mitglied des Vorstands von Metality und schön, dass ihr euch für uns interessiert.
2: Erzähl doch mal, was macht ihr denn eigentlich bei Metality?
3: Metality ist ein gemeinnütziger Verein. Wir haben darüber auch eine Stiftung und eine GmbH, wo wir Veranstaltungen machen. Aber das Herzstück ist eigentlich der Verein. Wir versuchen Mitglieder für uns zu gewinnen, wo mit einem gewissen Kostenbeitrag wir alles von Metalhead für Metalheads zugutekommt.
2: Alles klar. Und wenn ich mich dazu entschieden habe, mich zu registrieren, wo kann ich euch denn hier finden?
3: Also ihr könnt uns online finden auf metality.org. Aber wenn ihr in Wacken seid und schön, dass ihr da seid, im Foundation, Wacken Foundation Camp, da haben wir eine Pagode und da könnt ihr auf jeden Fall vorbeikommen. Da können wir euch über unsere gemeinnützigen Projekte mehr erzählen.
2: Und damit zurück ins Studio, Nina.
0: Ich liebe diese kleinen Schalten raus zum Wacken Open Air, weil es klingt so richtig seriös zurück ins Studio, als ob wir gerade von irgendeiner ernsthaften News-Sache berichtet hätten. Aber nein, wir sind nur auf dem Holy Ground für euch unterwegs und halten euch auf Stand, was da alles so passiert. Alles rund ums Wacken Open Air findet ihr übrigens auch in unserem Wackenradio bei Radio Bob. Also hier verpasst ihr nichts, selbst wenn ihr zu Hause bleiben musstet.
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7: Die fantastischen Airborne gibt's jetzt live after death. Ihr könnt mir auch gerne noch für eine halbe Stunde eure Songwünsche reinschicken. Einfach melden mit einer Sprachnachricht. Ihr wisst ja Bescheid in der MyBob-App.

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0: Skid Row bei Radio Bob, 18 and live im Wunschbob. Ich freue mich, wenn ihr euch meldet in der MyBob-App und ich finde es immer wieder sehr interessant, bei welchen verschiedenen Aktivitäten ihr hier dem Wunschbob zuhört. Hallo.
1: Hallo, liebes Radio Bob-Team. Hier ist der Max hier aus Passau. Ich würde gerne Governator von Green Day hören. Ich fahre hier gerade so einen Bus-Simulator und ich kann immer besser fahren, wenn ihr gute Musik spielt. Macht gerne weiter.

0: das sind die Goo Goo Dolls bei Radio Bob mit Iris. Die sind ja gerade auf Tour in ihrer Heimat in Amerika. Und da habe ich gesehen, dass Sänger Johnny Rozesnik immer noch die gleiche Frisur hat, die er auch damals bei ihrem Durchbruch so in den 90ern schon hatte. Also sein Friseur scheint die ganze Zeit an seiner Seite zu sein, weil der sieht wirklich komplett gleich aus. Vom Haarschopf her jedenfalls. Die Goo Goo Dolls von 1998. Jetzt kommen wir mal wieder in die Gegenwart, in die MyBob-App rein. Da geht es auch gut frisiert weiter. Hallo, was darf es denn sein?
1: Hallo, hier ist Anton. Wir grillen heute zum Essen wünsche ich mir Let the Good Times Rule von Electric Callboy, Peter Offspring. Dankeschön.

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1: Ich bin Nanju Kuhlmann. Schönen guten Abend. Nach dem Massenandrang auf die spanische Exklave Ceuta sind viele Geflüchtete nach Marokko zurückgekehrt. Gut 60.000 Menschen waren in den letzten Tagen nach Ceuta gekommen. Über 48.000 sind schon wieder ausgereist. Als Reaktion will Bundesinnenminister Dobrindt die Grenzkontrollen verlängern. FIFA-Boss Infantino steht vor einer Riesenschlappe. Er hat keine Mehrheit für seine Idee, die WM teilweise an Investoren zu verkaufen. Nach der europäischen UEFA und den Nord- und Mittelamerikanern lehnt nun auch der asiatische Verband das Ganze ab. Eine Woche nach dem Anschlag in Berlin steht in Hamburg morgen der nächste große CSD bevor. Eine 250.000 Menschen wird erwartet, viele mit einer Jetzt-erst-recht-Einstellung, so die Veranstalter. Die Polizei hat die Sicherheitsvorkehrungen nochmal deutlich erhöht. In Bulgarien hat der Donautiefststand jetzt die Überreste eines Mammuts freigelegt. Fachleute identifizieren die Knochen als Unterkiefer, Stoßzähne und weitere Überreste eines Wollhaarmammuts. Die Experten vermuten, dass noch große Teile des Skeletts im Sand verborgen sind. Auf den Autobahnen steht eines der staureichsten Wochenenden des Jahres bevor. Damit rechnet zumindest der ADAC. Denn mit Bayern und Baden-Württemberg haben jetzt auch die letzten beiden Bundesländer Sommerferien. Voll dürften vor allem die Strecken an die Küsten und in die Berge werden.
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1: Ich bin Nanju Kuhlmann. Schönen guten Abend. Immer mehr Geflüchtete kehren von der spanischen Exklave Ceuta aus nach Marokko zurück. Fast 60.000 Menschen waren in den letzten Tagen nach Ceuta gekommen. Fast zwei Drittel sind aber schon wieder ausgereist, heißt es von den spanischen Behörden. FIFA-Boss Infantino kann seine Investorenpläne wohl in die Tonne kicken. Nach den Europäern sowie den Nord- und Mittelamerikanern sagt auch der asiatische Verband nein. Damit steht eine stabile Mehrheit gegen Infantinos Idee, Teile der WM an Investoren zu verkaufen. Verbraucher in der EU haben seit heute ein Recht auf Reparatur. Es gilt für kaputte Elektrogeräte wie Waschmaschinen, Fernseher oder Smartphones. Hersteller müssen Ersatzteile bereitstellen und Geräte kostenlos oder zu einem angemessenen Preis reparieren. Was als angemessen gilt, ist nicht klar festgelegt. Die Waldbrandsituation in Europa bleibt angespannt. Während die Feuerwehren in Spanien und Frankreich die Flammen im Griff haben, breiten sich die Brände in der Türkei und Griechenland aus. Nicht nur Südeuropa ist betroffen, auch in Großbritannien sind hunderte Hektar Land durch Feuer zerstört worden. In Deutschland haben jetzt alle Bundesländer Schulferien. Mit Bayern und Baden-Württemberg sind die letzten beiden Länder dazugekommen. Entsprechend voll dürfte es dieses Wochenende auf den Straßen sein. Laut ADAC steht das staureichste Wochenende des Jahres bevor.
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3: Ich bin Gisa Weber. Schönen guten Abend. Immer mehr Geflüchtete kehren von der spanischen Exklave Ceuta nach Marokko zurück. Fast 60.000 Menschen waren in den letzten Tagen nach Ceuta gekommen. Mehr als 48.000 sind aber schon wieder ausgereist, heißt es von den spanischen Behörden. Waschmaschine kaputt, Smartphone defekt oder Fernseher streikt? Ab sofort gilt europaweit das Recht auf Reparatur. Hersteller müssen solche Geräte kostenlos oder zu einem angemessenen Preis reparieren. Außerdem müssen passende Ersatzteile verfügbar sein. Viele Handwerker von morgen starten kommende Woche in ihre Ausbildung. Der Zentralverband des Deutschen Handwerks zählte allein im ersten Halbjahr 5% mehr Azubi-Verträge als im Vorjahr. 20.000 Plätze sind aber noch frei. Kurzentschlossene können sich noch bewerben, sagte uns ZDH-Geschäftsführer Pilage. In den USA hat sich erneut ein KI-Modell als Hacker selbstständig gemacht. Diesmal war es Claude vom US-Tech-Konzern Anthropic. Die neuen Versionen nutzten Schwachstellen in der Cyberabwehr von 3 Organisationen. FIFA-Boss Infantino kann seine WM-Pläne begraben. Nach Europa sowie Nord- und Mittelamerika hat jetzt der asiatische Verband sein Nein bekräftigt. Damit stellt sich eine Mehrheit gegen den FIFA-Boss. Der wollte eigentlich Teile der WM an private Investoren verkaufen, um noch mehr Geld einzunehmen.
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1: Ich bin Gisa Weber. Schönen guten Abend. Nach dem Massenandrang auf die spanische Exklave Ceuta sind viele Geflüchtete nach Marokko zurückgekehrt. Gut 60.000 Menschen waren in den letzten Tagen nach Ceuta gekommen. Über 48.000 sind schon wieder ausgereist. Als Reaktion will Bundesinnenminister Dobrindt die Grenzkontrollen verlängern. Verbraucher in der EU haben ab sofort ein Recht auf Reparatur. Es gilt für kaputte Elektrogeräte wie Waschmaschinen, Fernseher oder Smartphones. Hersteller müssen Ersatzteile bereitstellen und Geräte kostenlos oder zu einem angemessenen Preis reparieren. Was als angemessen gilt, ist nicht klar festgelegt. Kommende Woche starten viele in ihre Ausbildung. Das Handwerk boomt wieder. So viele Verträge wie im ersten Halbjahr gab es seit 2018 nicht mehr, sagte man uns beim Zentralverband des Deutschen Handwerks. Im Trend liegen unter anderem Berufe, die zur Energiewende beitragen, wie Anlagenmechaniker. FIFA-Boss Infantino steht vor einer Riesenschlappe. Er hat keine Mehrheit für seine Idee, die WM teilweise an Investoren zu verkaufen. Nach der europäischen UEFA und den Nord- und Mittelamerikanern lehnt nun auch der asiatische Verband das Ganze ab.
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4: Ich bin Gisa Weber. Nach dem Massenandrang auf die spanische Exklave Ceuta sind viele Geflüchtete nach Marokko zurückgekehrt. Gut 60.000 Menschen waren in den letzten Tagen nach Ceuta gekommen. Über 48.000 sind schon wieder ausgereist. Als Reaktion will Bundesinnenminister Dobrindt die Grenzkontrollen verlängern. Waschmaschine kaputt, Smartphone defekt oder Fernseher streikt? Ab sofort gilt europaweit das Recht auf Reparatur. Hersteller müssen solche Geräte kostenlos oder zu einem angemessenen Preis reparieren. Außerdem müssen passende Ersatzteile verfügbar sein. Auch der Sozialverband VdK fordert von der Koalition bessere Rentenpläne. Die Pläne, die abschlagsfreie Rente nach 45 Jahren abzuschaffen, stießen Menschen vor den Kopf, so Präsidentin Bentele in der Rheinischen Post. Auch drei CDU-Ministerpräsidenten haben bereits gefordert, auf die Abschaffung zu verzichten. FIFA-Boss Infantino kann seine WM-Pläne begraben. Nach Europa sowie Nord- und Mittelamerika hat jetzt der asiatische Verband sein Nein bekräftigt. Damit stellt sich eine Mehrheit gegen den FIFA-Boss. Der wollte eigentlich Teile der WM an private Investoren verkaufen, um noch mehr Geld einzunehmen.

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2: Ich bin Lisa Weber. Die Ankunft zehntausender Migranten in Ceuta hat in Europa eine erneute Diskussion über Grenzkontrollen entfacht. Innenminister Dobrindt fordert Spanien auf, die europäische Außengrenze sicher zu schützen. Italien setzt das Schengen-Abkommen mit Spanien vorerst aus und Frankreich verschärft seine Kontrollen an der Grenze zum Nachbarland. Verbraucher in der EU haben ab sofort ein Recht auf Reparatur. Es gilt für kaputte Elektrogeräte wie Waschmaschinen, Fernseher oder Smartphones. Hersteller müssen Ersatzteile bereitstellen und Geräte kostenlos oder zu einem angemessenen Preis reparieren. Was als angemessen gilt, ist nicht klar festgelegt. Die Rentenpläne der Koalition bekommen Gegenwind vom Sozialverband VdK. Nach 45 Beitragsjahren müsse der Ruhestand ohne Abschläge bleiben, so VdK-Präsidentin Bentele in der Rheinischen Post. Auch mehrere Ostministerpräsidenten haben sich bereits gegen das geplante Aus der abschlagsfreien Rente gestellt. FIFA-Boss Infantino steht vor einer Riesenschlappe. Er hat keine Mehrheit für seine Idee, die WM teilweise an Investoren zu verkaufen. Nach der europäischen UEFA und den Nord- und Mittelamerikanern lehnt nun auch der asiatische Verband das Ganze ab.